0: als Verivox 12 Euro im Jahr für einen Drei-Personen-Haushalt. Aus Berlin Jan-Henna Reitze.
1: Zum Sport. Radprofi Tadej Pogačar hat zum 5. Mal die Tour de France gewonnen und damit Radsportgeschichte geschrieben. Der Slowene dominierte die Rundfahrt mit 5 Etappensiegen. Den Sieg auf der Schlussetappe in Paris holte sich Mathieu van der Poel aus den Niederlanden.
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1: Ich bin Tine Klimach. Die Berliner Polizei hat den Tatverdächtigen des Anschlags nähe des CSDs in Berlin am frühen Abend erschossen. Der Verdächtige sei mit einer Stichwaffe auf die Einsatzkräfte zugegangen, sagte Polizeisprecher Florian Naht.
2: Der Tatverdächtige soll nach den ersten Erkenntnissen und den Schilderungen hier auf die Kräfte zugegangen sein. Er soll dabei eine Stichwaffe in der Hand gehalten haben. Es ist hier zum polizeilichen Schusswaffengebrauch gekommen. Im Zuge dieses polizeilichen Schusswaffengebrauchs ist der Tatverdächtige so schwer verletzt worden, dass er trotz sofort eingeleiteter Wiederbelebungsmaßnahmen durch die Polizei und durch die hinzualarmierte Berliner Feuerwehr hier vor Ort verstorben ist.
1: Nach dem Tod des Tatverdächtigen des mutmaßlich islamistischen Terroranschlags geht Bundesinnenminister Dobrindt aktuell von keiner weiteren Gefahr aus. Das sagte er in der ARD. Es gebe weitere Maßnahmen, aber man gehe jetzt aktuell von keiner weiteren Gefährdung aus. Nach der tagelangen Hängepartie um den Posten des Bundesverkehrsministers ist jetzt eine Lösung gefunden. Der bisherige parlamentarische Geschäftsführer in der Bundestagsfraktion, Steffen Bilger, wird Patrick Schnieder ablösen. Bundeskanzler Friedrich Merz werde den 47-jährigen Baden-Württemberger für den Posten vorschlagen, teilt ein Regierungssprecher mit. Die Entlassung Schnieders und die Ernennung Bilgers wird voraussichtlich am Mittwoch erfolgen. Papst Leo hat die Jugend weltweit zu einem zurückhaltenden Umgang mit sozialen Netzwerken und künstlicher Intelligenz ermahnt. Dazu rief das Oberhaupt von 1,4 Milliarden Katholiken in einer Videobotschaft auf.
3: Insta, TikTok oder auch KI, sie alle können uns in eine Scheinwelt katapultieren, warnt Leo hier. Und das bedeutet, sagt er, dass was wirklich zähle, werde unwichtig, Täuschung dagegen zur Realität. Erst kürzlich hat er ja auch schärfere Richtlinien für KI gefordert. Und auch in Deutschland wird ja gerade intensiv über die Risiken von sozialen Medien diskutiert. Auch über mögliche Altersgrenzen. Aus Rom, Claudia Wächter.
1: Tausende Menschen sind auf Mallorca gegen den Massentourismus auf die Straße gezogen. Die Demonstranten versammelten sich am Abend zunächst im Zentrum von Palma, der Hauptstadt der Insel. Von dort zog der Demonstrationszug durch die Innenstadt. Eine Initiative hatte unter dem Motto Mallorca am Limit bereits das dritte Jahr in Folge zum Protest aufgerufen. Die Polizei schätzte die Zahl der Demonstranten auf 25.000. Die Protester beklagen Wohnungsnot, Staus, Schmutz und Lärm durch Massentourismus auf der Insel.
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1: Ich bin Tine Klimach. Der Tatverdächtige des mutmaßlich islamistischen Anschlags nahe dem CSD in Berlin ist bei einem Polizeieinsatz getötet worden. Das bestätigte am Abend die Senatsinnenverwaltung. Bei dem Angriff mit einem Auto und einer Stichwaffe wurden eine Frau getötet und 29 Menschen verletzt.
2: Offenbar war der Verdächtige in eine Kleingartenkolonie geflohen, etwa 40 Autominuten vom Tatort entfernt. Dort konnte die Polizei ihn aufspüren und Abdul B. soll dann versucht haben, die Einsatzkräfte anzugreifen mit einer Stichwaffe. Daraufhin schossen die Polizisten. Abdul B. wurde tödlich verletzt. Der 21-jährige Deutsche soll der islamistischen Szene angehört haben. Ob er tatsächlich am Steuer des Anschlagswagens saß, werden die weiteren Ermittlungen zeigen. Aus Berlin, Lea Matschulat.
1: Der CDU-Politiker Steffen Bilger soll neuer Bundesverkehrsminister werden. Bundeskanzler Friedrich Merz will den bisherigen parlamentarischen Geschäftsführer der Unionsfraktion als Nachfolger von Patrick Schnieder vorschlagen. Schnieder hatte zuvor angekündigt, selbst um seine Entlassung zu bitten.
3: Damit ist die Hängepartie um das Verkehrsministerium wohl erst einmal vorbei. Schnieder erklärte, er wolle mit seinem Schritt die Konsequenzen aus den vergangenen Tagen ziehen und einen aus seiner Sicht unwürdigen Zustand beenden. Merz bedauerte nach Angaben seines Sprechers, dass der Wechsel wegen unvorhergesehener Umstände nicht wie geplant kommuniziert worden sei. Bilger gilt in der Union als ausgewiesener Verkehrsexperte. Er saß jahrelang im Verkehrsausschuss und war bereits Staatssekretär im Ministerium. Aus Berlin, Thomas Bleskin.
1: Stromkunden müssen im kommenden Jahr mit einer geringeren Entlastung bei den Netzentgelten rechnen. Sie sind ein wesentlicher Bestandteil des Strompreises. Nach dem Regierungsentwurf zum Wirtschaftsplan des Klima- und Transformationsfonds ist im kommenden Jahr ein Zuschuss von rund 5,5 Milliarden geplant. Das wäre eine Kürzung um fast 15%. Die Netzentgelte machen etwa ein Viertel des Strompreises aus. Der Slowene Tadej Pogačar hat die Tour de France gewonnen. Mit seinem 5. Gesamtsieg bei der Frankreich-Rundfahrt hat Pogačar Radgeschichte geschrieben. Nun gehört er zu dem exquisiten Kreis der Fünffachsieger. Die Schlussetappe hatte über den Pariser Montmartre bis an den Champs-Élysées geführt und war wegen der Waldbrände verkürzt worden.
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0: Kindern die Macht. Vielleicht gar nicht mal so eine schlechte Idee. Herbert Grönemeyer hier auf Radio 38 um 1:05.
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2: Ich bin Tine Klimach. Die Berliner Polizei hat den Tatverdächtigen des Anschlags nahe des CSDs in Berlin am frühen Abend erschossen. Der Verdächtige sei mit einer Stichwaffe auf die Einsatzkräfte zugegangen, sagte Polizeisprecher Jörn Iffländer.
3: Der Tatverdächtige des Anschlags im großen Tiergarten ist hier von Spezialeinsatzkräften in einer Laubenkolonie in Berlin-Spandau lokalisiert worden und ist im Rahmen des Zugriffs auf unsere Einsatzkräfte mit einer Stichwaffe zugegangen, ist von unserem Spezialeinsatzkommando mit einer Schusswaffe gestoppt worden und ist in der Folge verstorben.
2: Der Tatverdächtige soll am Samstagabend am Rande des CSDs in Berlin mit einem Van in eine Menschenmenge gefahren sein. Eine Frau wurde getötet, 29 weitere Menschen wurden verletzt. Die Ermittler gehen von einem islamistischen Terroranschlag aus. Nach den von Bundeskanzler Friedrich Merz bekannt gegebenen Personalwechseln in Kabinett, Kanzleramt und Bundestagsfraktion ist nun die Partei an der Reihe. In einer Pressekonferenz will der CDU-Chef heute Mittag bekannt geben, wer den künftigen Gesundheitsminister Carsten Lindemann als CDU-Generalsekretär ablösen soll. Dafür gilt seit einigen Tagen die bisherige Schatzmeisterin Franziska Hoppermann als gesetzt. In dieser Woche werden sich vermutlich viele ins Arbeitszimmer zurückziehen, ihre Unterlagen nach alten Quittungen durchforsten und vielleicht auch fluchen, denn am Freitag müssen die meisten ihre Steuererklärung für das vergangene Jahr abgeben. Ausgenommen sind Menschen, die einen Steuerberater haben.
4: Wer jetzt noch mehr Zeit braucht, weil etwa Unterlagen fehlen, sollte dem Finanzamt das mitteilen, formlos per Mail oder Brief. Ein Antrag, die Frist zu verlängern, wird meist akzeptiert, vor allem wenn dafür gute Gründe vorliegen. Die Steuererklärung kann auch unvollständig abgegeben werden, das sollte aber entsprechend vermerkt sein und die fehlenden Unterlagen sollten zügig nachgereicht werden. Die Steuererklärung viel zu spät abgeben kann teuer werden. Mindestens 25 Euro pro Monat werden fällig. Außerdem schätzen die Ämter dann oft die Steuergrundlage, oft zum Nachteil der Steuerzahler. Thomas Bremser, Nachrichtenredaktion.
2: Die schweren Waldbrände im Südwesten Frankreichs und in Spanien halten die Einsatzkräfte weiter in Atem. Im Großraum Bordeaux rückten die Flammen bis auf etwa 15 Kilometer an die Stadt heran. Rund 220.000 Menschen wurden in der Region in Sicherheit gebracht. In Spanien waren nach Behördenangaben rund 120.000 Menschen von Evakuierungen und Ausgangsbeschränkungen betroffen. Dort meldeten die Einsatzkräfte aber zuletzt erste Fortschritte bei den Löscharbeiten.
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0: Um 5:02 sieht ganz gut aus auf den Straßen. Wir haben noch keine größeren Staus. Allerdings ein paar Blitzer gibt es schon. Und zwar in Braunschweig auf der Friedrich-Vogtländer-Straße, in Wolfsburg auf der Heinrich-Nordhoff-Straße, dann in Peine-Wolthofer-Straße und in Helmstedt auf dem Bruchweg. In Ölbar am Weißen Wege kann es teuer werden auf der Lichtenberger-Straße, genauso in Salzgitterbad, Nord-Süd-Straße am Ortseingang. In Hessen, bei uns in Hessen, stehen sie auf der Leipziger-Straße und nochmal auf der B4 zwischen Bad Harzburg und Torfhaus. Wenn ihr mehr gesehen habt, Blitzer oder Staus, ruft uns an oder schickt uns eine WhatsApp-Nachricht. Unsere Nummer ist die 0800 1x6 und 3x die 38. Eine gute Fahrt wünschen wir euch.
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0: Sagt zum Abschied leises Servus. Irgendwie so ging das, glaube ich. Alter Schlagersong. Ja, warum sage ich, sagt zum Abschied leises Servus? Wir haben den 27. Juli und gehen in die letzte Woche des Julis. Ja, da ist der auch fast schon wieder vorbei diese Woche. Dann geht's im August los und dann gucken wir schon wieder auf Weihnachten. Langsam. Schöne Hitzewelle steht uns noch bevor. Der Sommer ist noch nicht zu Ende. Der August schaut auch noch durch die Tür. Aber wir sagen zum Abschied leise Servus in der letzten Woche im Juli hier auf Radio 38. Das wie immer mit euren Lieblingssongs. Jetzt gibt's Baby Rexha und Faithless mit Religion. Ich wünsche einen schönen guten Morgen.
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Shawn Mendes und Camila Cabello mit Señorita hier auf Radio 38 um 4:15. Von Señorita kommen wir zu Señor Justin Timberlake. Can't Stop the Feeling.

0: Philipp Dittberner hier auf Radio 38 um eine Minute vor halb sechs.
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0: 16 Grad haben wir gemessen in Felsdofer an der Kiesgrube, nochmal 16 Grad in Kissenbrück am Golfclub und 16 Grad in Wolltorf am Kindergarten. Ja, heute gibt es abwechselnd Sonne und Wolken bei bis zu 22 Grad, dazu weht ein frischer Wind. Am Mittag und am Abend, da kann örtlich mal ein kleinerer Schauer mit dabei sein, sonst geht es aber meist trocken durch den Tag. Die Nacht zeigt sich auch nur leicht bewölkt und weitestgehend trocken bei rund 14 Grad.
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2: Ich bin Sarah Schild. Einen schönen guten Morgen. Ein Mann soll in Salzgitter-Tiede mehrmals Schüsse aus einer Langwaffe abgegeben haben. Wie die Polizei berichtet, ging Freitagnachmittag ein Hinweis ein, dass ein Mann in der Straße unter den Eichen mehrmals geschossen haben soll. Die Beamten umstellten das Wohnhaus des 54-jährigen Verdächtigen. Der Mann wurde vor seiner Wohnung angetroffen, er kam in Gewahrsam. Als seine Wohnung durchsucht wurde, fand die Polizei eine Luftdruckwaffe mit Munition und eine Schreckschusswaffe. Beides wurde sichergestellt. Da der Mann betrunken war, wurde eine Blutprobe entnommen. Die weiteren Ermittlungen dauern an. Das Umweltamt des Landkreises Wolfenbüttel hat ein umfassendes Wasserversorgungskonzept vorgelegt. Dieses wurde von einem Ingenieurbüro erstellt und soll eine fundierte Grundlage für den nachhaltigen Umgang mit dieser Ressource schaffen, heißt es aus dem Kreishaus. Laura Schlottke aus der Radio 38 Aktuell Redaktion. Was sind die zentralen Erkenntnisse daraus?
3: Das Konzept analysiert die aktuelle Situation, entwickelt Prognosen und zeigt, wie die Versorgung langfristig gesichert werden kann. Für die Eigenversorgung ist der Landkreis grundsätzlich gut aufgestellt. Die Prognosen bis 2030, 2050 und 2100 zeigen, dass der Trinkwasserbedarf stabil bleibt. Für Unsicherheiten sorgen aber etwa der Klimawandel, mögliche zusätzliche Bedarfe sowie externe Lieferbeziehungen. Laut Konzept sollte das zentrale Ziel sein, die Eigenversorgung zu sichern und bestehende Entnahme- und Lieferstrukturen immer wieder zu prüfen. Damit das Konzept eine fachlich fundierte Grundlage bleibt, soll es fortlaufend aktualisiert werden.
2: Da die Projektmittel ausgeschöpft sind, muss der Kreistag über die weitere Aktualisierung entscheiden. Einen Link zum kompletten Wasserversorgungskonzept gibt es auf radio38.de. Die Fußballteams der Region bereiten sich auf die anstehende Saison vor. Der VfL Wolfsburg kassierte zum Abschluss seines Trainingslagers eine 0:2 Niederlage gegen Olympique Lyon. Nachdem Yannick Gerhardt in der 65. Minute eine rote Karte kassierte, mussten die Wölfe in Unterzahl spielen. Auch Eintracht Braunschweig musste eine erste Niederlage in einem Testspiel hinnehmen. Die Partie gegen den FC Southampton endete mit 0:1. Außerdem verlängerten die Löwen den Vertrag mit Jona Borsum bis 2028. Wie der Verein mitteilt, wird der 21-Jährige für die kommende Saison an den Drittligisten SV Meppen verliehen. Er brauche regelmäßige Spielpraxis auf hohem Niveau, um seine gute Entwicklung aus dem Vorjahr fortzusetzen, so Sportgeschäftsführer Benjamin Kessel laut Mitteilung.
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0: Um 3 Minuten nach 5:30 sieht's gut aus auf den Straßen, keine größeren Staus. Geblitzt wird in Braunschweig auf der Friedrich-Vogtländer Straße, in Wolfsburg auf der Heinrich-Nordhoff Straße und in Peine auf der Wolltorfer Straße. In Helmstedt stehen sie auf dem Bruchweg, dann in Ülber am Weißen Wege auf der Lichtenberger Straße und in Salzgitterbad auf der Nord-Süd-Straße, Ortseingang. Einmal in Hessen auf der Leipziger Straße und nochmal B4 zwischen Bad Harzburg und Torfhaus. Habt ihr mehr gesehen? Blitzer oder Staus? Ruft uns an oder schickt uns eine WhatsApp-Nachricht unter der 0800 1x6 und 3x38. Eine gute Fahrt wünschen wir euch.
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0: Wir gehen in den Montagmorgen ganz entspannt mit euren Lieblingssongs und hören jetzt ein Lied, das ist butterweich wie die Marmelade auf dem Croissant. Genau das Richtige, um gut gelaunt in den Tag zu starten. Vanessa Paradis wartet auf uns mit Be My Baby. Ich wünsche einen schönen guten Morgen.
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0: Alex Warren mit Fever Dream hier auf Radio 38 um 10 nach halb 6. Kommen wir jetzt zu einer jungen Dame, von der haben wahrscheinlich die meisten von euch schon mal was gehört. Sie ist frisch verheiratet, aber scheinbar nicht in den Flitterwochen, denn ständig haut sie was Neues raus. So auch jetzt wieder.
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0: Comet von Apache 207 und Udo Lindenberg hier auf Radio 38 um 5.56 Uhr. Ja, der gute Udo Lindenberg. In den 80ern war er auch schon ordentlich unterwegs und wir gehen gleich wieder in die 80er mit unserem 80er-Flashback. Wir hören T-Pau mit Heart and Soul, ja, in rund einer Minute.
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0: 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Heart and Soul hier auf Radio 38 um eine Minute nach 6.
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0: 16 Grad haben wir gemessen in Braunschweig am Bahnhof. Nochmal 16 Grad am Rittergut Lucklum und 16 Grad in Bredelem an der Skateanlage. Heute gibt's abwechselnd Sonne und Wolken, wenn auch jetzt noch ein paar Wolken mehr. Bis zu 22 Grad sind drin, dazu weht ein frischer Wind. Am Mittag und am Abend, da kann örtlich hin und wieder mal ein kleinerer Schauer mit dabei sein, sonst geht's weitestgehend trocken durch den Tag. Die Nacht zeigt sich auch nur leicht bewölkt und bleibt meist trocken bei 14 Grad im Schnitt.
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2: Ich bin Diana Kramer. Staatsanwaltschaft und Polizei ermitteln weiter nach dem Angriff beim CSD am Wochenende in Berlin. Der Tatverdächtige ist tot. Die Ermittler hatten ihn am Abend in einer Kleingartenanlage in Berlin aufgespürt. Bei dem Anschlag am Samstag soll Abdul B. 29 Menschen verletzt haben. Eine Frau starb.
3: Als die Polizisten Abdul B. stellen wollen, läuft er mit einer Stichwaffe auf sie zu. Die Einsatzkräfte reagieren und schießen. Und die Verletzungen, die der Verdächtige leidet, sind so heftig, dass ihm nicht mehr zu helfen ist. Noch ist nicht sicher geklärt, dass Abdul B. derjenige ist, der einen Wagen auf Menschen am Rande des CSDs lenkte und dann mit mutmaßlich einer Machete auf Passanten einstach. Vieles deutet aber darauf hin. Von den Verletzten schwebt niemand mehr in Lebensgefahr. Aus Berlin, Lea Matschulat.
2: Nach einer tagelangen Hängepartie um den Posten des Bundesverkehrsministers ist jetzt eine Lösung gefunden. Der bisherige parlamentarische Geschäftsführer der Unionsbundestagsfraktion, Steffen Bilger, wird Patrick Schnieder ablösen. Bundeskanzler Friedrich Merz werde den 47-Jährigen für den Posten vorschlagen, teilte ein Regierungssprecher mit.
4: Mit Bilger hat Kanzler Merz nun einen Verkehrsexperten für den Posten ausgesucht. Er saß mehrere Jahre im Verkehrsausschuss des Parlaments und war parlamentarischer Staatssekretär im Verkehrsministerium. Noch Verkehrsminister Schnieder wollte nach dem Hin und Her um seinen Posten schon selbst um Entlassung bitten, um, wie Schnieder selbst sagte, den unwürdigen Zustand zu beenden. Nachdem Merz ihn loswerden wollte und der Wunschnachfolger einen Rückzieher machte, nun steht seine Nachfolge. Und die Entlassung Schnieders und die Ernennung Bilgers wird voraussichtlich am Mittwoch erfolgen. Tine Klimach, Berlin.
2: Die USA haben inmitten des Irankriegs die Verlegung von weiterem Militär in den Nahen Osten bestätigt. Der US-Botschafter bei den Vereinten Nationen, Mike Waltz, sagte dem US-Sender CBS News, es würden zusätzliche Kapazitäten in die Region verlegt. Genauere Angaben machte er nicht. US-Medien hatten bereits vor rund einer Woche berichtet, dass die USA weitere Kampf- und Tankflugzeuge in den Nahen Osten verlegen. Zum Sport. Tadej Pogacar hat zum 5. Mal die Tour de France gewonnen und damit Radsportgeschichte geschrieben. Der Slowene dominierte die Rundfahrt mit insgesamt 5 Etappensiegen.
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0: Um 6:04 sieht es ganz gut aus auf den Straßen. Größere Staus haben wir noch nicht. Geblitzt wird aber ein bisschen. Und zwar in Braunschweig auf der Friedrich-Vogtländer Straße, in Wolfsburg auf der Heinrich-Nordhoff-Straße und in Peine auf der Wolddorfer Straße. In Grasleben kann es teuer werden auf der Helmstedter Straße, genauso in Helmstedt auf dem Bruchweg. In Ülber am Weißen Wege stehen sie auf der Lichtenberger Straße und in Salzgitterbad auf der Nord-Süd-Straße, Ortseingang. Einmal in Hessen, bei uns in der Region, in Hessen auf der Leipziger Straße und nochmal auf der B4 zwischen Bad Harzburg und Torfhaus. Wenn ihr mehr gesehen habt, Blitzer oder Staus, dann ruft uns an oder schickt uns eine WhatsApp-Nachricht. Unsere Nummer ist die 0800 1x6 und 3x die 38. Eine gute Fahrt wünschen wir euch.
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0: Die Morgenshow am Montagmorgen. Ja, der Morgen, an dem ich morgens persönlich in den ersten paar Minuten nach dem Aufstehen immer so ein bisschen mich fühle wie so ein Zombie. Mein Vokabular beschränkt sich dann nur so auf, ich schlurfe in die Küche zum Kaffee. Aber dann geht's irgendwann. Ich bin wach und dann bin ich auch wach genug für Fragen. Und eine Frage haben wir wieder gestellt bekommen, nämlich, ja, was ist eigentlich ein Zombie? Wo kommt denn das her? Die Antwort gibt's im Wissen to go. Hier nach nur 2 Songs. Jetzt haben wir Simply Red mit Fake. Ich wünsche einen schönen guten Morgen.
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0: Save My Love hier auf Radio 38 um 6.13 Uhr. Ja, wenn sie nicht so gruselig wären, man könnte fast Mitleid mit ihnen haben, mit den Zombies aus Horrorfilmen. Ja, ständig kriegen die einen auf die Omme, finden keine Freunde, dabei sind Zombies ja eigentlich auch nur Menschen. Aber warum jetzt um Zombies sprechen hier? Ja, weil Robert aus Peine uns eine E-Mail geschickt hat und er fragt uns, woher kommt eigentlich das Wort Zombie? Robert, ich habe mich schlau gemacht, was rausgefunden, der ist für dich.
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0: Das Wort Zombie kommt ursprünglich aus Angola in Afrika. Und zwar aus der Kimbundu-Sprache. Dort hieß der Zombie allerdings noch Nzumbe und war die Bezeichnung für einen Totengeist. Später wurde dieser Begriff vermutlich durch Sklaventransporte nach Haiti gebracht, wo er sich zum haitianischen Wort Zombie, gesprochen als Zombie, weiterentwickelte. Vor etwa 100 Jahren haben dann die USA Haiti besetzt und amerikanische Wissenschaftler lernten den Glauben an Zombies kennen. Ab da gab es Bücher und Comics zu dem Thema, in denen Zombies Horrorfiguren sind. Wirklich bekannt wurden sie allerdings erst im Jahre 1978. Damals erschien Die Nacht der lebenden Toten. Bis heute noch ein sehr wichtiger Film für alle Grusel- und Zombie-Fans. Habt ihr auch eine Frage an unsere Wissen2Go-Redaktion? Schreibt uns eine Mail an redaktion@radio38.de.

Chris Rea hat wahrscheinlich einen schlechten Tag gehabt. The Road to Hell hier auf Radio 38 um 10 vor halb 7. Ja, wir schauen mal kurz auf Thermometer und auf die Straßen. Momentan sieht es ja auch noch ganz gut aus. Mit 16 Grad sind wir derzeit unterwegs. Mit richtig großem Regen ist nicht zu rechnen, auch wenn es eher bewölkt ist. Heute gibt es auch abwechselnd Sonne und Wolken bei bis zu 22 Grad. Dazu weht ein frischer Wind. Am Mittag und am Abend, da sind örtlich vielleicht mal ein paar kleinere Schauer mit dabei. Sonst geht es aber meist trocken durch den Tag. Die Nacht zeigt sich nur leicht bewölkt und weitestgehend trocken bei rund 14 Grad im Schnitt. Größere Staus sehen wir auch noch nicht. Geblitzt wird in Braunschweig auf der Friedrich-Vogtländer Straße, dann in Wolfsburg, Heinrich-Nordhoff Straße, in Peine auf der Wolthorfer Straße und in Grasleben auf der Helmstedter Straße. In Helmstedt stehen sie auf dem Bruchweg, dann nochmal in Ölbar am Weißen Wege auf der Lichtenberger Straße und in Salzgitterbad auf der Nord-Süd-Straße am Ortseingang. Einmal in Hessen auf der Leipziger Straße und nochmal auf der B4 zwischen Bad Harzburg und Torfhaus. Wenn ihr mehr gesehen habt, Blitzer oder Staus, dann ruft uns an oder schickt uns eine WhatsApp-Nachricht unter der 0800 1x6 und 3x38. Eine gute Fahrt wünschen wir euch mit Sarah Larsen und Lush Life.

0: Sarah Larsen um knapp 6:35. Die Fußball-Weltmeisterschaft ist ja so ein paar Tage schon vorbei. Die Herren, die gespielt haben, sollten so langsam wieder zu Kräften kommen und in ihre Vereine zurückkehren. Und so natürlich auch bei uns in der Region. Da gibt es dann die Fußballteams, die jetzt sich auf die anstehende Saison vorbereiten. Und wie da die Vorbereitungen derzeit so aussehen und was in der Region sonst so los ist, das erfahrt ihr hier natürlich in unseren Regionalnachrichten in knapp 5 Minuten.
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0: Lotte und Max Giesinger auf das, was da noch kommt, hier auf Radio 38. Eine Minute vor 6:30 haben wir's.
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0: 16 Grad haben wir gemessen in Uffingen am Bürgerverein, nochmal 16 Grad in Lagesbüttel an der Kita und 16 Grad in Oslos am Tennisclub. Heute gibt's abwechselnd Sonne und Wolken bei bis zu 22 Grad, dazu weht ein frischer Wind. Am Mittag und am Abend hin, da kann's örtlich mal einen kleineren Schauer geben, sonst geht's aber meist trocken durch den Tag. Die Nacht zeigt sich auch nur leicht bewölkt und weitestgehend trocken bei 14 Grad im Schnitt.
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2: Ich bin Sarah Schild. Einen schönen guten Morgen. Ein Mann soll in Salzgittertide mehrmals Schüsse aus einer Langwaffe abgegeben haben. Wie die Polizei berichtet, ging Freitagnachmittag ein Hinweis ein, dass ein Mann in der Straße unter den Eichen mehrmals geschossen haben soll. Die Beamten umstellten das Wohnhaus des 54-jährigen Verdächtigen. Der Mann wurde vor seiner Wohnung angetroffen, er kam in Gewahrsam. Als seine Wohnung durchsucht wurde, fand die Polizei eine Luftdruckwaffe mit Munition und eine Schreckschusswaffe. Beides wurde sichergestellt. Da der Mann betrunken war, wurde eine Blutprobe entnommen. Die weiteren Ermittlungen dauern an. Das Umweltamt des Landkreis Wolfenbüttel hat ein umfassendes Wasserversorgungskonzept vorgelegt. Dieses wurde von einem Ingenieurbüro erstellt und soll eine fundierte Grundlage für den nachhaltigen Umgang mit dieser Ressource schaffen, heißt es aus dem Kreishaus. Laura Schlottke aus der Radio 38 Aktuell-Redaktion. Was sind die zentralen Erkenntnisse daraus?
3: Das Konzept analysiert die aktuelle Situation, entwickelt Prognosen und zeigt, wie die Versorgung langfristig gesichert werden kann. Für die Eigenversorgung ist der Landkreis grundsätzlich gut aufgestellt. Die Prognosen bis 2030, 2050 und 2100 zeigen, dass der Trinkwasserbedarf stabil bleibt. Für Unsicherheiten sorgen aber etwa der Klimawandel, mögliche zusätzliche Bedarfe sowie externe Lieferbeziehungen. Laut Konzept sollte das zentrale Ziel sein, die Eigenversorgung zu sichern und bestehende Entnahme- und Lieferstrukturen immer wieder zu prüfen. Damit das Konzept eine fachlich fundierte Grundlage bleibt, soll es fortlaufend aktualisiert werden.
2: Da die Projektmittel ausgeschöpft sind, muss der Kreistag über die weitere Aktualisierung entscheiden. Einen Link zum kompletten Wasserversorgungskonzept gibt es auf radio38.de. Die Fußballteams der Region bereiten sich auf die anstehende Saison vor. Der VfL Wolfsburg kassierte zum Abschluss seines Trainingslagers eine 0:2 Niederlage gegen Olympique Lyon. Nachdem Yannick Gerhardt in der 65. Minute eine rote Karte kassierte, mussten die Wölfe in Unterzahl spielen. Auch Eintracht Braunschweig musste eine erste Niederlage in einem Testspiel hinnehmen. Die Partie gegen den FC Southampton endete mit 0:1. Außerdem verlängerten die Löwen den Vertrag mit Jona Borsum bis 2028. Wie der Verein mitteilt, wird der 21-Jährige für die kommende Saison an den Drittligisten SV Meppen verliehen. Er brauche regelmäßige Spielpraxis auf hohem Niveau, um seine gute Entwicklung aus dem Vorjahr fortzusetzen, so Sportgeschäftsführer Benjamin Kessel laut Mitteilung.
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0: Um 6:35 sieht's gut aus. Keine größeren Staus. Geblitzt wird in Braunschweig auf der Friedrich-Vogtländer Straße, in Wolfsburg auf der Heinrich-Nordhoff-Straße und in Peine auf der Woltorfer Straße. In Grasleben stehen sie auf der Helmstedter Straße und in Helmstedt auf dem Bruchweg, dann in Ölbar am Weißen Wege auf der Lichtenberger Straße. Ruhig, Brauner. Ölbar am Weißen Wege, Lichtenberger Straße. Geht doch. Salzgitterbad, da kann's toll werden auf der Nord-Süd-Straße am Ortseingang. Ebenso in Hessen auf der Leipziger Straße und nochmal auf der B4 zwischen Bad Harzburg und Torfhaus. Wenn ihr mehr gesehen habt, Blitzer oder Staus, immer gerne hier anrufen oder uns eine WhatsApp-Nachricht schicken. 0800 1x6 und 3x38. Eine gute Fahrt wünschen wir euch.
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0: Am Montagmorgen. Tja, und so lange wird es dann nicht mehr dauern. Bald haben wir alle anderes Geld in der Tasche. Also jetzt nicht andere Währung, aber unsere Währung, also der Euro, soll anders aussehen. Ja, nach 20 Jahren gibt es einen frischen Anstrich und ganz Europa kann quasi mitbestimmen, wie das neue Geld denn aussehen soll. Da gucken wir doch mal genauer hin, wenn es um die Kohlen geht, würde ich sagen. Und zwar hier nach nur zwei Songs. Jetzt hören wir The Bowser mit Magnetic. Ich wünsche einen schönen guten Morgen.
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0: Klaus und Wax, right between the eyes, hier auf Radio 38 um 6.41 Uhr. Ja, und wer künftig die Marie, das Bargeld, die gute Kohle, wer künftig Geldscheine bei seiner Bank abhebt, der muss sich bald auf eine Veränderung einstellen. Denn nach 20 Jahren, da soll das bekannte Design der Banknoten nun komplett neu, rundum erneuert, frisch saniert werden. Und diesmal, da kann man sogar mitbestimmen, wie die Scheine aussehen sollen. Denn seit letzten Donnerstag, da bietet die Europäische Zentralbank allen Europäern die Möglichkeit, in einer Online-Umfrage über die 10 finalen Designentwürfe abzustimmen. Alina aus unserem Radio 38-Team. Wie könnten die Scheine denn künftig jetzt aussehen?
1: Die neuen Motive der Banknoten stehen einheitlich unter den Themen Flüsse und Vögel oder europäischer Kultur. Dafür hatte die Europäische Zentralbank schon im vergangenen Jahr einen europaweiten Designwettbewerb ausgerufen. Sollten Flüsse und Vögel das Rennen machen, könnten also bald Gebirgsquellen oder Flusstäler mit Vögeln wie dem Mauerläufer, einem Eisvogel, einem Bienenfresser, einem Weißstorch oder einem Basthölpel die Vorderseiten der Geldscheine schmücken. Für die europäische Kultur wurde ein bunter Mix aus berühmten europäischen Sängern, Künstlern und Wissenschaftlern ausgewählt. Darunter unter anderem Maria Callas, Ludwig van Beethoven, Leonardo da Vinci oder Marie Curie. Bis zum 21. September haben alle Bewohner der EU nun Zeit, auf der Website der Europäischen Zentralbank für ihr Lieblingsdesign abzustimmen.
0: Jawohl, das klingt ja nass. Warum werden die Scheine gerade jetzt gewechselt?
1: Laut der EZB habe das unter anderem mit Nachhaltigkeit zu tun. Denn gerade ältere Geldscheine haben nicht die beste Umweltbilanz. Ziel ist es deshalb, ihre Produktion zu optimieren und die Scheine in sich nachhaltiger zu machen. Durch die auffälligen Designs und Formen sollen die Banknoten zudem leichter erkennbar sein. Gerade sehbeeinträchtigten Menschen könnte der Bezahlvorgang dadurch künftig erheblich erleichtert werden. Außerdem ist das Auswechseln der Scheine natürlich auch eine Frage der Sicherheit. Die neuen Banknoten werden mit modernen Sicherheitsmerkmalen versehen, die insbesondere das Erstellen von Fälschungen erschweren sollen.
0: Jawohl, dann vielen Dank dafür, Alina. Das Aussehen unserer Euroscheine soll eine vollständige Rundumerneuerung bekommen. Bis zum 21. September, also ein bisschen ist noch Zeit, haben alle Europäer jetzt die Chance, über die finalen 10 Designs abzustimmen. Bis die neuen Scheine dann wirklich in Umlauf kommen, da wird es wahrscheinlich noch ein bisschen dauern. Man geht vielleicht von ein paar Jährchen aus. Wir halten euch dann natürlich auf dem Laufenden. 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Jetzt gibt's hier Sugar von Robin Schulz und Francesco Yates. Yay, ich wünsche einen schönen Montag.

0: Silbo River Running in Circles hier auf Radio 38 um 6:07. Wir gehen gleich zurück in die 80er Jahre mit unserem 80er Jahre Flashback und hören einen Song. Da hatte ich persönlich auch die Single zu Hause und die lief tatsächlich eine Zeit lang hoch und runter. Cutting Crew hören wir gleich mit I Just Died in Your Arms. Das Ganze hier in weniger als einer Minute.
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0: Die Cutting Crew, da werden Erinnerungen wach. I just died in your arms, hier auf Radio 38. Eine Minute vor sieben haben wir's.
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0: 16 Grad haben wir gemessen in Ewissen auf dem Spielplatz. Nochmal 16 Grad in Kleindüren an der Kreuzkirche und 16 Grad in Woltwiesche bei der Viktoria. Abwechselnd Sonne und Wolken gibt es heute bei bis zu 22 Grad, dazu weht ein frischer Wind. Am Mittag und Abend, da kann es örtlich hin und wieder mal einen kleineren Schauer geben, sonst geht es aber meist trocken durch den Tag. Die Nacht zeigt sich auch nur leicht bewölkt und bleibt überwiegend trocken bei 14 Grad im Schnitt.
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2: Ich bin Diana Kramer. Nach dem mutmaßlich islamistisch motivierten Anschlag am Rande des Christopher Street Day in Berlin ist der Tatverdächtige erschossen worden. Er war am Abend nach einer Fahndung gefunden worden, Polizeisprecher Jörn Effländer.
3: Der Tatverdächtige des Anschlags im großen Tiergarten ist hier von Spezialeinsatzkräften in einer Laubenkolonie in Berlin-Spandau lokalisiert worden und ist im Rahmen des Zugriffs auf unsere Einsatzkräfte mit einer Stichwaffe zugegangen, ist von unserem Spezialeinsatzkommando mit einer Schusswaffe gestoppt worden und ist in der Folge verstorben.
2: Polizeisprecher Jörn Effländer. Am Samstagabend war der Tatverdächtige Abdul B. mit einem Kleintransporter am Rande des CSD in der Hauptstadt in eine Menschenmenge gerast. 29 Menschen wurden verletzt, eine Frau starb. Der CDU-Politiker Steffen Bilger soll neuer Bundesverkehrsminister werden. Bundeskanzler Friedrich Merz will den bisherigen parlamentarischen Geschäftsführer der Unionsfraktion als Nachfolger von Patrick Schnieder vorschlagen. Schnieder hatte zuvor angekündigt, selbst um seine Entlassung zu bitten.
4: Damit ist die Hängepartie um das Verkehrsministerium wohl erst einmal vorbei. Schnieder erklärte, er wolle mit seinem Schritt die Konsequenzen aus den vergangenen Tagen ziehen und einen aus seiner Sicht unwürdigen Zustand beenden. Merz bedauerte nach Angaben seines Sprechers, dass der Wechsel wegen unvorhergesehener Umstände nicht wie geplant kommuniziert worden sei. Bilger gilt in der Union als ausgewiesener Verkehrsexperte. Er saß jahrelang im Verkehrsausschuss und war bereits Staatssekretär im Ministerium. Thomas Bleskin, Berlin.
2: Die geplante höhere Besteuerung alkoholischer Getränke stößt bei einer großen Mehrheit der Bürger auf Zustimmung. Knapp zwei Drittel gaben in einer Forsa-Umfrage für die kaufmännische Krankenkasse an, dass sie diesen Vorstoß der Bundesregierung für sinnvoll halten. Gleichzeitig glauben die meisten aber nicht, dass der Konsum durch eine höhere Alkoholsteuer tatsächlich zurückgeht. Die schweren Waldbrände im Südwesten Frankreichs und in Spanien halten Einsatzkräfte weiter in Atem. Im Großraum Bordeaux rückten die Flammen bis auf 15 Kilometer an die Stadt heran. Rund 220.000 Menschen wurden in der Region in Sicherheit gebracht. In Spanien waren nach Behördenangaben rund 120.000 Menschen von Evakuierungen oder Ausgangssperren betroffen. Dort meldeten die Einsatzkräfte aber zuletzt erste Fortschritte bei den Löscharbeiten.
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0: Und drei Minuten nach sieben haben wir noch keine wirklichen Staus. Geblitzt wird aber. Und zwar in Braunschweig auf der Friedrich-Vogtländer Straße, in Wolfsburg auf der Heinrich-Nordhoff Straße und in Peine auf der Woltorfer Straße. Bitte recht freundlich in Meerdorf, ebenfalls Woltorfer Straße, dann in Gifhorn auf der Bromer Straße, in Grasleben auf der Helmstedter Straße und in Helmstedt auf dem Bruchweg. Immer noch in Ölbar am Weißen Wege auf der Lichtenberger Straße, in Salzgitterbad auf der Nord-Süd-Straße am Ortseingang und in Hessen auf der Leipziger Straße und letzten haben wir gesehen auf der B4 zwischen Bad Harzburg und Torfhaus. Wenn ihr mehr gesehen habt, Blitzer oder Staus, dann ruft uns an oder schickt uns eine WhatsApp-Nachricht unter der 0800 1x6 und 3x die 38. Eine gute Fahrt wünschen wir euch.
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0: Mit euren Lieblingssongs. Ja, und für alle Freunde von guter handgemachter Musik, guter handgemachter Live-Musik, da haben wir gleich hier einen schönen Leckerbissen für euch. Denn es kommt eine ganz besondere Dame in die Region für ein Konzert. Und diese Dame habe ich dann gleich am Telefon und Tickets haben wir auch noch. Um wen es da genau geht und wie er an die Tickets kommt, ja, das erfahrt ihr hier nach nur zwei Songs. Von einer Dame zur anderen, wir hören Dua Lipa mit Be The One. Ich wünsche einen schönen guten Morgen.
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0: Rockset mit Joyride hier auf Radio 38 um 11 Minuten nach 7. Legende, das sagt man öfter mal über Künstler, aber sie hat sich diesen Titel tatsächlich verdient. Seit Jahrzehnten gehört sie zu den Großen im Rock-Business, wenn man so sagen kann. Unzählige Songs, von denen einer zuletzt auch als Coverversion erneut zum Hit wurde. Den habt ihr bei uns auf jeden Fall hier auch mit Sicherheit schon mal gehört und wir hören mal ganz kurz ins Original rein, würde ich sagen.
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0: Ja, natürlich, die Rede ist von Susi Quattro. Donnerstag steht sie beim Kultursommer in Salzgitter auf der Bühne und ich darf jetzt mit ihr sprechen. Zwar auf Englisch, aber I have learned my lesson well. Ich gebe mein Bestes, das Ganze für euch zusammenzufassen. Hello, Susi Quattro.
1: Hi, everybody. This is Susi Quattro on Radio 38 and I'm happy to be here to talk to you all.
0: Yeah, hello. Seit rund 60 Jahren schreibst du Songs und dieses Jahr wieder ein neues Album veröffentlicht. Nach so vielen Liedern, woher kommen die Ideen für neue Songs? Das ist das Erste, was mich interessiert. Susi, after writing songs for more than 60 years, you released a new album this year. Where do you get ideas for new music?
1: I am a very, very, very creative person. I think I just call myself an artiste because that includes everything I do. I've just published my 8th book this year. I get inspired, and 3 of them are poetry, and I'm working on my next poetry book. I get inspired all the time. I'm one of these people who takes a big bite out of life every day. And I talk to a lot of people. I communicate. I entertain. I travel the world. I'm always inspired.
0: Ja, sie hat über 8 Bücher geschrieben jetzt mittlerweile schon, also es bleibt nicht bei Texten, da sprudelt es tatsächlich. Sehr kreative Person, bezeichnet sich als Artist. Sie ist inspiriert, weil sie jeden Tag einen großen Bissen vom Leben nimmt, wie sie sagt. Ja, die Welt bereist und ja, Susi Quattro, jetzt sehen wir sie in Salzgitter auf der Bühne nach all den Jahren. Ob sie noch nervös ist vor dem Konzert, würde mich natürlich interessieren, ob es da Rituale gibt oder so. Susi, are you nervous when you go on stage? I mean, like after 60 years being professional, do you have any rituals before going on stage?
1: Yeah, sure. I mean, after all these years, you develop a ritual, what you do, sure. Mm-hmm. I get ready about 40 minutes before stage time, and then about 15 minutes before stage time, I start to pace backstage. Everybody laughs at me. I pace back and forth. And then I stand on the side of the stage ready to go out. And of course, the crowd is cheering and clapping and the drums are going and they're waiting for me to come out. And always, it's not nerves, but always I say to myself, before I take the step onto the stage, I always say, I hope they like me tonight. Which means that you don't take it for granted. Every gig is a new gig. Every audience is a different audience and you must win them every time.
0: Word, that's true. Ja, okay, 40 Minuten vorm Konzert macht sie sich fertig. 15 Minuten vorher ist dann aber Hektik angesagt, da läuft sie hoch und runter und darüber lachen dann scheinbar immer alle. Wenn sie dann am Bühnenrand steht, Publikum hört, dann ist immer die Frage, hoffentlich mögen die mich heute auch. Jedes Publikum ist anders und man muss das immer für sich gewinnen. Ja, gutes Stichwort. 2010 war sie schon mal hier in Salzgitter und jetzt die Frage, was kann man jetzt vom Konzert nächste Woche dann erwarten? What can people expect from your concert in Salzgitter you will give in the next days?
1: Well, you will get your favorite hits. I'm real stubborn about that. I'm not one of these artists who doesn't like to do their hits. I'm the opposite. So you'll hear your favorite songs, you'll hear favorite album tracks. I believe it's the 2-hour show, which is with an interval. I'm not sure, but I think it is. And you hear music from 73.

0: up to 2026, including a song for my new album. So everybody gets their money's worth. I make sure that you're entertained and you go out with a smile on your face.
1: Yeah, well, yes, thanks. I will translate again. Also das ist wirklich großartig, weil also erstmal 2 Stunden Konzert kann man wohl erwarten und es gibt tatsächlich viele Künstler, die haben Probleme damit, ihre alten Hits zu spielen, weil sie das Gefühl haben, jetzt habe ich aber auch mal genug davon. Und sie ist genau das Gegenteil, sagt, nee, hier kommen alle auf ihre Kosten, alle Hits werden definitiv ausgepackt, jeder kriegt das, was er von Susie Quattro erwartet. Also das kann tatsächlich nur eine große Sache werden, wirklich ein schönes Konzert. Alles von 73 bis 26, muss man sich mal vorstellen, ist dabei und ja, jeder kommt auf seine Kosten und darf dann mit einem Lächeln nach Hause gehen, wenn alles gut klappt. Ja, dann kann ich nur sagen, danke, Susie Quattro, thank you again and see you again in Salzgitter. We are happy to have you here.
0: It has been very nice talking to you. I'm coming to see you very soon. So, if you haven't got your ticket for the show, get it, because be there or be square in Salzgitter. Zelder Palace Courtyard. Be there. And wave to me, okay? I'll see you.
1: Yeah, thank you very much and have a nice Thursday. Ja, ihr habt's gehört, Susie Quattro. Also ich glaube, das lohnt sich wirklich. Es ist richtig gute Musik. Wer noch keine Tickets hat, der sollte sich schnell welche besorgen. Wir helfen euch natürlich dabei, dann verlosen wir da Tickets fürs Konzert von Susie Quattro. Am 30. Juli ist es weit beim Kultursommer in Salzgitter. Also jetzt diese Woche Donnerstag. Einfach anrufen oder eine WhatsApp-Nachricht schicken an die 0800 1x6 und 3x die 38. Dann seid ihr schon im Lostopf und alle Teilnahmebedingungen findet ihr natürlich immer auf radio38.de. Wir drücken euch die Daumen und jetzt Almost Monday von No More Regrets. Ich wünsche einen schönen Montag.

0: mit Almost Monday hier auf Radio 38 um 10 vor halb 8. Wir schauen mal kurz auf Thermometer und die Straßen. Mit rund 16 Grad sind wir derzeit unterwegs. Heute gibt es abwechselnd Sonne und Wolken. 22 Grad sind drin, dazu weht ein frischer Wind. Am Mittag und zum Abend hin kann örtlich mal ein kleiner Schauer dabei sein, sonst geht es meist trocken durch den Tag. Die Nacht zeigt sich auch nur leicht bewölkt und weitestgehend trocken bei rund 14 Grad. Auf den Straßen sieht es gut aus, keine größeren Staus. Geblitzt wird in Braunschweig auf der Friedrich-Vogtländer-Straße, in Wolfsburg Heinrich-Nordhoff-Straße und Übisfelder am Schloss. In Peine stehen sie auf der Woltorfer Straße, in Meerdorf ebenfalls Woltorfer Straße. Dann in Gifhorn auf der Bromer Straße und in Grasleben auf der Helmstedter Straße. In Helmstedt kann es toll werden auf dem Bruchweg. In Ölbar am Weißen Wege stehen sie auf der Lichtenberger Straße. Dann immer noch Salzgitterbad, Nord-Süd-Straße am Ortseingang. In Hessen auf der Leipziger Straße und auf der B4 zwischen Bad Harzburg und Torfhaus. Wenn ihr mehr gesehen habt, Blitze oder Staus, dann ruft uns an oder schickt uns eine WhatsApp-Nachricht unter der 0800 1x6 und 3x die 38. Und jetzt Ohren auf, es gibt was Frisches.
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0: um 7:30.
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0: Groß heutige Band, Jamiroquai mit Little L hier auf Radio 38. Wir haben es 7:30.
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0: 16 Grad haben wir gemessen in Diddersee beim SSV, nochmal 16 Grad in Isenbüttel am Tankumsee und 16 Grad in Großsteinum am Storchennest. Heute gibt's abwechselnd Sonne und Wolken bei bis zu 22 Grad. Dazu weht ein frischer Wind. Am Mittag und zum Abend hin, da kann örtlich mal ein kleiner Schauer dabei sein. Sonst geht's wohl meist trocken durch den Tag. Die Nacht zeigt sich nur leicht bewölkt und bleibt weitestgehend trocken bei 14 Grad im Schnitt.
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2: Ich bin Sarah Schild. Einen schönen guten Morgen. Im Waldstück Essehofer Holz in der Gemeinde Lehre ist eine 73-Jährige aus dem Kreis Gifhorn vergangene Woche leblos aufgefunden worden. Die Polizei fahndet weiterhin nach ihrem Auto. Nun gibt es weitere Informationen zu dem Fahrzeug. Es handelt sich um einen schwarzen VW Polo 5 Typ 6R mit dem amtlichen Kennzeichen GFAH964. Der Wagen hat laut den Beamten eine Anhängerkupplung und einen Lackkratzer am rechten hinteren Kotflügel. Demnach ist nicht auszuschließen, dass das Kennzeichen inzwischen nicht mehr am Auto ist. Wie berichtet, hat ein Spaziergänger am Mittwoch die Tote entdeckt. Die Polizei geht weiterhin von einem Gewaltverbrechen aus. Angaben zu Hintergründen oder Tatverdächtigen gibt es nach wie vor nicht. Zeugenhinweise gehen an die Polizei Wolfsburg. In einer Gaststätte am Schwarzen Berg in Braunschweig ist am Samstagmorgen ein Feuer ausgebrochen. Verletzt wurde niemand, der Brand hat jedoch erheblichen Schaden im Gebäude angerichtet. Laura Schlottke aus der Radio 38 Aktuellredaktion mit den Einzelheiten.
3: Dass nichts Schlimmeres passiert ist, haben die Betreiber der Gaststätte einem aufmerksamen Nachbarn zu verdanken. Wie die Feuerwehr Braunschweig mitteilt, sah der Mann leichten Rauch über einem der Fenster und rief die Feuerwehr. Da die Gaststättenbetreiber nicht vor Ort waren, sägten die Einsatzkräfte die Hintertür des Gebäudes auf und löschten den Brand. Das Feuer war im Küchenbereich ausgebrochen und beschädigte eine Wasserleitung so stark, dass es neben dem Brand auch für einen Wasserschaden sorgte.
2: Was macht das Leben im Alter in Wolfsburg aus? Um das herauszufinden, ruft die Stadt dazu auf, bei einer Fotoaktion mitzumachen. Unter dem Namen Zeit, das Alter neu zu sehen, werden Bilder von Hobbys, Engagements oder Begegnungen gesucht, die zeigen, wie das Alter in Wolfsburg gelebt wird, heißt es aus dem Rathaus. Die Fotos werden in der Ausstellung Mein Alter, mein Leben, Wolfsburg zeigt Gesicht zu sehen sein. Wer mitmachen will, kann seine Fotos online noch bis zum 31. August einreichen. Den Link gibt es auf radio38.de. Das Wartehäuschen an der Bushaltestelle Forsthaus am neuen Weg in Wolfenbüttel wird erneuert. Die Arbeiten gehen laut Stadtverwaltung heute los und sollen bis zum 7. August dauern. Während der Bauphase kann es zu Einschränkungen und geänderten Wegführungen kommen. Die Busspur im betroffenen Bereich ist komplett gesperrt. Eine Ersatzhaltestelle in der Nähe der Räubergasse ist eingerichtet. Für Fußgänger und Radfahrer gilt eine Umleitung. Ausweichflächen und Umleitungen sind laut Stadt barrierefrei, damit alle sicher passieren können.
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0: Um 7:58 haben wir keine größeren Staus. Geblitzt wird in Braunschweig auf der Friedrich-Vogländer Straße, in Wolfsburg Heinrich-Nordhoff-Straße und nochmal Oebisfelder Straße am Schloss, in Peine auf der Wolldorfer Straße, in Meerdorf auf der Wolldorfer Straße, in Gifhorn auf der Bromer Straße und in Grasleben auf der Helmstedter Straße. In Helmstedt stehen sie auf dem Bruchweg, in Ölbar am Weißen Weger auf der Lichtenberger Straße, dann immer noch Salzgitterbad Nord-Süd-Straße am Ortseingang, in Hessen auf der Leipziger Straße und auf der B4 zwischen Bad Harzburg und Torfhaus. Wenn ihr mehr gesehen habt, mehr Blitzer oder Staus, dann immer gerne hier anrufen 0800 1x6 und 3x38. Das Ganze wie immer kostenfrei aus allen Netzen und geht auch per WhatsApp-Textnachricht oder Sprachnachricht. Eine gute Fahrt wünschen wir euch.
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0: Ende Juli am Montag. mit abwechselnd Sonne und Wolken, 22 Grad. Hier und da vielleicht mal so ein bisschen stippern, aber sonst recht angenehm. Das ist auch ganz gut für die Natur, die braucht das auch mal wieder, so ein bisschen Wasser von oben. Und auch das Gras wird dadurch wieder richtig schön grün. Und deswegen hören wir jetzt Green Green Grass von George Ezra. Wenn das nicht eine Überleitung ist und ich mir dafür nicht einen Kaffee verdient habe, dann weiß ich es auch nicht mehr. Schönen Montag wünsche ich.
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0: Lola Young mit Messi hier auf Radio 38 um 7.53 Uhr. Wir gehen gleich zurück in die 80er Jahre mit unserem 80er Jahre Flashback und hören einen der ganz großen Hits der 80er Jahre. Höre ich wirklich auch immer wieder gern. Aha, mit Take On Me, das Ganze hier in rund anderthalb Minuten.
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0: Take on Me von AHA und dem großartigen Morten Harket hier auf Radio 38 um eine Minute vor 8.
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0: 16 Grad haben wir gemessen in Lobmachtersen an der Kirche, nochmal 16 Grad in Ewissen am Spielplatz und 16 Grad in Beuchte am Marktteich. Heute gibt's abwechselnd Sonne und Wolken bei bis zu 22 Grad, dazu weht ein frischer Wind. Am Mittag und zum Abend hin kann örtlich mal ein kleiner Schauer dabei sein, sonst geht's aber meist trocken durch den Tag. Die Nacht zeigt sich nur leicht bewölkt und weitestgehend trocken bei 14 Grad im Schnitt.
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2: Ich bin Diana Kramer. Nach dem mutmaßlich islamistisch motivierten Anschlag am Rande des Christopher Street Days in Berlin und dem Tod des Tatverdächtigen mehren sich die Forderungen nach Aufklärung und rechtlichen Konsequenzen. Im Fokus steht dabei die Frage, weshalb Abdul B. auf freiem Fuß war, obwohl er als Gefährder galt und auch schon verurteilt worden war. Die Strafe war aber zur Bewährung ausgesetzt worden. Der Fall müsse lückenlos aufgeklärt werden, sagte auch Innenminister Alexander Dobrindt. Abdul B. war gestern nach einer Fahndung in einer Kleingartenanlage aufgespürt und von der Polizei erschossen worden. In Frankreich und Spanien wüten weiter verheerende Waldbrände. Hunderttausende Menschen sind dort in Gefahr.
3: In Frankreich im Großraum Bordeaux ist die Lage dramatisch. Rund 220.000 Menschen wurden seit Mitte letzter Woche wegen der Waldbrände in Sicherheit gebracht. Auch in Spanien geht es mit den Löscharbeiten nur mühsam voran. Der Klimawandel treffe unseren Kontinent besonders hart, sagt Bundesumweltminister Schneider. Er müsse gestoppt werden, damit Hitze, Dürre und Waldbrände in Zukunft nicht noch schlimmer werden. Schneider fordert mehr Anstrengungen beim Ausbau der erneuerbaren Energien und anderer Klimalösungen. Katrin Müller, Nachrichtenredaktion.
2: Zwei Drittel der Menschen in Deutschland befürworten die geplante stärkere Besteuerung von alkoholischen Getränken. Gleichzeitig geht in einer Forsa-Umfrage für die kaufmännische Krankenkasse eine genauso große Mehrheit davon aus, dass sich dadurch am Alkoholkonsum nichts ändert.
4: 20% mehr Steuern auf Schnaps. Auch Mischgetränke damit oder Sekt werden ab dem kommenden Jahr stärker besteuert. Eine große Mehrheit findet das gut. Die Bundesregierung erhofft sich knapp 500 Millionen Euro Mehreinnahmen im Jahr. Bei Bier und Wein bleibt alles wie es ist. Viele Befragte glauben, dass davon dann mehr getrunken wird, um der Steuererhöhung auszuweichen. Zwei Drittel sind außerdem für ein komplettes Alkoholverbot für alle unter 18. Unter Aufsicht sind in Deutschland Bier und Wein bisher schon ab 14 erlaubt. Jan-Henner Reitze, Berlin.
2: Die Ebola-Epidemie in der Demokratischen Republik Kongo dehnt sich weiter aus. Mehr als 1.400 Menschen sind seit Ende April nachweislich an dem Virus gestorben, wie aus Zahlen der Gesundheitsbehörden hervorgeht. Die Zahl der im Labor bestätigten Infektionen stieg auf 3.200. Experten gehen aber von einer hohen Dunkelziffer an Infektionen aus, die bislang weder erkannt noch gemeldet wurden.
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0: Um 8:02 haben wir keine größeren Staus. Geblitzt wird in Braunschweig auf der Friedrich-Vogtländer-Straße, dann in Wolfsburg, Heinrich-Nordhoff-Straße und Übisfelder-Straße am Schloss. In Peine stehen sie auf der Wolthofer-Straße und auch in Meerdorf auf der Wolthofer Straße, dann auf der B214 zwischen Ersehof und Ohof, in Gifhorn auf der Bromer Straße und in Grasleben auf der Helmstedter Straße. In Helmstedt kann es teuer werden auf dem Bruchweg, genauso in Ölbar am Weißen Wege auf der Lichtenberger Straße und in Salzgitterbad auf der Nord-Süd-Straße am Ortseingang. Einmal in Hessen auf der Leipziger Straße und nochmal auf der B4 zwischen Bad Harzburg und Torfhaus. Wenn ihr mehr gesehen habt, mehr Blitzer oder Staus, ruft uns an oder schickt uns eine WhatsApp-Nachricht unter der 0800 1x6 und 3x die 38. Eine gute Fahrt wünschen wir euch.
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0: Und nach 20 Jahren, da kann man auch mal einen neuen Anstrich wagen. Das gilt nicht nur für die eigene Tapete zu Hause, nee, sondern auch fürs Geld. Der Euro oder unsere Euro-Scheine insgesamt. Ja, die kriegen eine vollständige Rundum-Erneuerung. Und ganz Europa darf noch mit abstimmen, wie das Ganze dann am Ende aussehen soll. Was da genau abzustimmen ist und wie, wann, wo da was eingeführt werden soll, die Rundum-Erneuerung, da schauen wir uns mal genauer an, hier nach nur zwei Songs. Jetzt gibt's Teddy Swims mit Mr. Know-It-All. Ich wünsche einen schönen Montag.
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0: Da muss ich dann bald auf eine große Veränderung einstellen, denn nach 20 Jahren, da soll das bekannte Design der Banknoten nun rundum erneuert werden. Ja, diesmal kann man sogar mitbestimmen, wie die Scheine aussehen sollen, denn seit Donnerstag, da bietet die Europäische Zentralbank allen Europäern die Möglichkeit, in einer Online-Umfrage über die 10 finalen Designentwürfe abzustimmen. Alina aus unserem Radio 38-Team, wie könnten die Scheine denn jetzt künftig aussehen?
1: Die neuen Motive der Banknoten stehen einheitlich unter den Themen Flüsse und Vögel oder europäischer Kultur. Dafür hatte die Europäische Zentralbank schon im vergangenen Jahr einen europaweiten Designwettbewerb ausgerufen. Sollten Flüsse und Vögel das Rennen machen, könnten also bald Gebirgsquellen oder Flusstäler mit Vögeln wie dem Mauerläufer, einem Eisvogel, einem Bienenfresser, einem Weißstorch oder einem Basthölpel die Vorderseiten der Geldscheine schmücken. Für die europäische Kultur wurde ein bunter Mix aus berühmten europäischen Sängern, Künstlern und Wissenschaftlern ausgewählt. Darunter unter anderem Maria Callas, Ludwig van Beethoven, Leonardo da Vinci oder Marie Curie. Bis zum 21. September haben alle Bewohner der EU nun Zeit, auf der Website der Europäischen Zentralbank für ihr Lieblingsdesign abzustimmen.
0: Jawohl. Stellt sich nur noch die Frage, warum gerade jetzt? Warum werden jetzt die Scheine gewechselt?
1: Laut der EZB habe das unter anderem mit Nachhaltigkeit zu tun. Denn gerade ältere Geldscheine haben nicht die beste Umweltbilanz. Ziel ist es deshalb, ihre Produktion zu optimieren und die Scheine in sich nachhaltiger zu machen. Durch die auffälligen Designs und Formen sollen die Banknoten zudem leichter erkennbar sein. Gerade sehbeeinträchtigten Menschen könnte der Bezahlvorgang dadurch künftig erheblich erleichtert werden. Außerdem ist das Auswechseln der Scheine natürlich auch eine Frage der Sicherheit. Die neuen Banknoten werden mit modernen Sicherheitsmerkmalen versehen, die insbesondere das Erstellen von Fälschungen erschweren soll.
0: Jawohl. Dann vielen Dank für diese Infos, Alina. Das Aussehen unserer Euroscheine soll eine vollständige Restaurierung rund um Erneuerung bekommen. Bis zum 21. September haben noch alle Europäer die Chance, über die finalen 10 Designs abzustimmen. Bis die neuen Scheine dann wirklich in Umlauf kommen, kann es dann aber schon doch auch noch ein paar Jährchen dauern. Wir halten uns euch natürlich auf dem Laufenden. Ja, jetzt kommen wir zu einem Song, der ist auch schon ein bisschen was älter, aber der braucht absolut keinen neuen Anstrich. Der sieht immer so aus, wie er ist und hört sich immer so an, wie er ist. Er ist nämlich absolut Gold. Hier ist Kim Wilde mit Kids in America. Ich wünsche einen schönen Montag.

Brother Leo mit People hier auf Radio 38 um 10 vor halb 9. Wir schauen kurz auf den Thermostat und die Straßen. Mit rund 16 Grad sind wir derzeit unterwegs. Heute gibt es einen Mix aus Sonne und Wolken bei bis zu 22 Grad. Dazu weht ein frischer Wind am Mittag und zum Abend hin. Da kann örtlich mal ein kleinerer Schauer mit dabei sein, sonst wohl weitestgehend trocken. Die Nacht zeigt sich dann auch nur leicht bewölkt und meist trocken bei 14 Grad im Schnitt. Auf den Straßen sieht es auch ganz gut aus, keine größeren Staus. Geblitzt wird ein bisschen in Braunschweig auf der Friedrich-Vogtländer Straße, in Wolfsburg, Heinrich-Nordhoff-Straße und Oebisfelder Straße am Schloss. Dann in Peine auf der Wolthofer Straße, auf der B214 zwischen Ersehof und Ohof, in Gifhorn auf der Bromer Straße und in Grasleben auf der Helmstedter Straße, in Helmstedt auf dem Bruchweg, dann in Wolfenbüttel, Halberstädter Straße und Neindorfer Straße, in Ölbar am Weißen Wege auf der Lichtenberger Straße, in Salzgitterbad auf der Nord-Süd-Straße am Ortseingang, in Hessen auf der Leipziger Straße, in Göttingen-Rode auf der L501 und B4 zwischen Bad Harzburg und Torfhaus. Wenn ihr mehr gesehen habt, Blitzer oder Staus, ruft uns an oder schickt uns eine WhatsApp-Nachricht unter der 0800 1x6 und 3x38. Eine gute Fahrt jetzt mit Kygo und Ava Max. Whatever.

0: Whatever. Um knapp 8:35 am Montag, 27. Juli, immer noch mittendrin im Sommer. Ja, Mitte der Woche soll es auch nochmal so richtig heiß werden. Da gibt es wohl noch ein paar heiße Tage, die auf uns zukommen. Und das Thema Wasser liegt da natürlich auch immer wieder auf dem Tisch. Und das Umweltamt des Landkreises Wolfenbüttel, das hat jetzt ein umfassendes Wasserversorgungskonzept vorgelegt. Wie das Ganze aussieht und was sonst in der Region so los ist, erfahrt ihr hier in rund 6 Minuten in unseren Regionalnachrichten.
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2: 16 Grad haben wir gemessen in Wipshausen an der Kieskuhle, nochmal 16 in Kleindenkter an der Kirche und 16 Grad in Westerbeck an der Grundschule. Ja, abwechselnd Sonne und Wolken heute. Bis zu 22 Grad sind trotzdem drin, dazu weht ein frischer Wind. Am Mittag und Abend, da kann örtlich vielleicht mal hier und da ein kleinerer Schauer mit dabei sein. Sonst sieht so aus, als gehen wir weitestgehend trocken durch den Tag. Die Nacht zeigt sich nur leicht bewölkt und bleibt meist trocken. Das Ganze bei 14 Grad im Schnitt.
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3: Ich bin Sarah Schild. Einen schönen guten Morgen. Ein Mann soll in Salzgitter-Tiede mehrmals Schüsse aus einer Langwaffe abgegeben haben. Wie die Polizei berichtet, ging Freitagnachmittag ein Hinweis ein, dass ein Mann in der Straße unter den Eichen mehrmals geschossen haben soll. Die Beamten umstellten das Wohnhaus des 54-jährigen Verdächtigen. Der Mann wurde vor seiner Wohnung angetroffen, er kam in Gewahrsam. Als seine Wohnung durchsucht wurde, fand die Polizei eine Luftdruckwaffe mit Munition und eine Schreckschusswaffe. Beides wurde sichergestellt. Da der Mann betrunken war, wurde eine Blutprobe entnommen. Die weiteren Ermittlungen dauern an. Das Umweltamt des Landkreises Wolfenbüttel hat ein umfassendes Wasserversorgungskonzept vorgelegt. Dieses wurde von einem Ingenieurbüro erstellt und soll eine fundierte Grundlage für den nachhaltigen Umgang mit dieser Ressource schaffen, heißt es aus dem Kreishaus. Laura Schlottke aus der Radio 38 Aktuell-Redaktion. Was sind die zentralen Erkenntnisse daraus?
4: Das Konzept analysiert die aktuelle Situation, entwickelt Prognosen und zeigt, wie die Versorgung langfristig gesichert werden kann. Für die Eigenversorgung ist der Landkreis grundsätzlich gut aufgestellt. Die Prognosen bis 2030, 2050 und 2100 zeigen, dass der Trinkwasserbedarf stabil bleibt. Für Unsicherheiten sorgen aber etwa der Klimawandel, mögliche zusätzliche Bedarfe sowie externe Lieferbeziehungen. Laut Konzept sollte das zentrale Ziel sein, die Eigenversorgung zu sichern und bestehende Entnahme- und Lieferstrukturen immer wieder zu prüfen. Damit das Konzept eine fachlich fundierte Grundlage bleibt, soll es fortlaufend aktualisiert werden.
3: Da die Projektmittel ausgeschöpft sind, muss der Kreistag über die weitere Aktualisierung entscheiden. Einen Link zum kompletten Wasserversorgungskonzept gibt es auf radio38.de. Die Fußballteams der Region bereiten sich auf die anstehende Saison vor. Der VfL Wolfsburg kassierte zum Abschluss seines Trainingslagers eine 0:2 Niederlage gegen Olympique Lyon. Nachdem Yannick Gerhardt in der 65. Minute eine rote Karte kassierte, mussten die Wölfe in Unterzahl spielen. Auch Eintracht Braunschweig musste eine erste Niederlage in einem Testspiel hinnehmen. Die Partie gegen den FC Southampton endete mit 0:1. Außerdem verlängerten die Löwen den Vertrag mit Jona Borsum bis 2028. Wie der Verein mitteilt, wird der 21-Jährige für die kommende Saison an den Drittligisten SV Meppen verliehen. Er brauche regelmäßige Spielpraxis auf hohem Niveau, um seine gute Entwicklung aus dem Vorjahr fortzusetzen, so Sportgeschäftsführer Benjamin Kessel laut Mitteilung.
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2: Um 3 Minuten nach 8:30 haben wir keine Staus. Geblitzt wird in Braunschweig auf der Friedrich-Vogtländer-Straße, in Wolfsburg, Heinrich-Nordhoff-Straße und Übisfelder-Straße am Schloss. Dann in Peine auf der Wolthofer Straße und auf der B214 zwischen Ersehof und Ohof. Einmal Gifhorn-Bromar-Straße, in Grasleben auf der Helmstedter Straße und in Helmstedt auf dem Bruchweg. In Wolfenbüttel zweimal, einmal Halberstädter Straße und Neindorfer Straße. Dann in Ölbar am Weißen Wege auf der Lichtenberger Straße und in Salzgitterbad auf der Nord-Süd-Straße am Ortseingang. Bitte recht freundlich in Hessen, bei uns in der Region, in Hessen auf der Leipziger Straße, in Göttingen-Rode auf der L501 und auf der B4 zwischen Bad Harzburg und Torfhaus. Aber wenn ihr mehr gesehen habt, mehr Blitzer oder Staus, ruft uns an oder schickt uns eine WhatsApp-Nachricht unter der 0800 1x6 und 3x38. Eine gute Fahrt wünschen wir euch.
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2: Und wir gehen in die letzte Woche im Juli 2026. Natürlich auch die mit euren Lieblingssongs. Jetzt hier Holly Humberstone, To Love Somebody. Schönen Montag.
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0: Ricky Morton. She bangs hier auf Radio 38 um knapp 5 vor 9. Hier macht's auch gleich wieder Bang in unserem 80er-Jahre-Flashback. Wir gehen zurück in die 80er-Jahre und zwar mit The Cure, Boys Don't Cry. Das Ganze in rund anderthalb Minuten.
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0: Boys Don't Cry, The Cure, um knapp 9 Uhr. Das reimt sich und was sich reimt, ist gut.
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0: 17 Grad haben wir gemessen in Ringelheim im Schlosspark, nochmal 17 Grad in Wagenhof am Sportplatz und 17 Grad in Jerxheim beim TSV. Heute gibt's abwechselnd Sonne und Wolken bei bis zu 22 Grad. Dazu weht ein frischer Wind. Am Mittag und zum Abend hin kann örtlich vielleicht mal so ein kleiner Schauer dabei sein. Sonst geht's wohl meist trocken durch den Tag. Die Nacht zeigt sich auch nur leicht bewölkt und weitestgehend trocken bei 14 Grad im Schnitt.
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2: Ich bin Diana Kramer. Nach dem mutmaßlich islamistisch motivierten Anschlag am Rande des Christopher Street Days in Berlin mehren sich die Forderungen nach rechtlichen Konsequenzen. Bei dem Anschlag waren 29 Menschen verletzt worden, eine Frau starb. Der Tatverdächtige Abdul B. galt als Gefährder und war trotz einer Verurteilung auf freiem Fuß. Er war gestern Abend bei einem Einsatz in einer Berliner Kleingartenanlage von der Polizei erschossen worden.
3: Weshalb war er trotzdem frei? Das fragen sich viele Menschen. Innenminister Dobrindt verspricht, die Umstände zu prüfen. Im Fokus steht dabei die Frage, warum die Jugendstrafe zur Bewährung ausgesetzt wurde. Dass man in diesem Maße der Gefährdung zu einer Bewährungsstrafe kommt, sei sicherlich nicht nachvollziehbar, sagte Dobrindt dem Sender RTL. Lauter werden zudem Forderungen, das Strafrecht zu verschärfen. Insgesamt ist unser Terrorstrafrecht zu milde, sagte der Terrorismusexperte Peter Neumann dem ZDF. Dirk Zeitler, Berlin.
2: Miete und Nebenkosten überfordern immer mehr Menschen in Deutschland. Knapp die Hälfte kann sich die Wohnkosten gerade so leisten, zeigt eine YouGov-Umfrage für die Postbank. Rund 60% der Mieter müssen laut eigener Aussage 30% oder mehr ihres Haushaltsnettoeinkommens aufbringen, um die Wohnkosten zu bezahlen. Die größte Hürde für den Kauf einer eigenen Immobilie ist bei den meisten fehlendes Eigenkapital. Nach einer tagelangen Hängepartie um den Posten des Bundesverkehrsministers ist eine Lösung gefunden. Der bisherige parlamentarische Geschäftsführer der Unionsfraktion Steffen Bilger soll Patrick Schnieder ablösen.
4: Mit Bilger hat Kanzler Merz nun einen Verkehrsexperten für den Posten ausgesucht. Er saß mehrere Jahre im Verkehrsausschuss des Parlaments und war parlamentarischer Staatssekretär im Verkehrsministerium. Noch Verkehrsminister Schnieder wollte nach dem Hin und Her um seinen Posten schon selbst um Entlassung bitten, nachdem Merz ihn loswerden wollte und der Wunschnachfolger einen Rückzieher machte. Tine Klimach, Berlin.
2: Die USA haben inmitten des Irankriegs die Verlegung von weiterem Militär in den Nahen Osten bestätigt. Der US-Botschafter bei den Vereinten Nationen, Mike Waltz, sagte dem US-Sender CBS News, es würden zusätzliche Kapazitäten in die Region verlegt. Genauere Angaben machte er nicht. US-Medien hatten bereits vor rund einer Woche berichtet, dass die USA weitere Kampf- und Tankflugzeuge in die Region verlegen.
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0: Um eine Minute, nee, jetzt genau 2 Minuten nach 9 haben wir keine größeren Staus, aber geblitzt wird. In Braunschweig auf der Friedrich-Vogtländer-Straße, dann in Wolfsburg, Heinrich-Nordhoff-Straße, Oebisfelder Straße am Schloss und auf der Dieselstraße. In Peine stehen sie Woltorfer Straße, dann auf der B214 zwischen Ersehof und Ohof, in Gifhorn auf der Bromer Straße, in Grasleben auf der Helmstedter Straße und in Helmstedt auf dem Bruchweg. Zweimal Wolfenbüttel, einmal Halberstädter Straße und Neindorfer Straße, dann in Ölbar am Weißen Wege auf der Lichtenberger Straße, in Salzgitterbad, Nord-Süd-Straße, Ortseingang, in Hessen auf der Leipziger Straße, in Göttingen-Rode auf der L501 und nochmal auf der B4 zwischen Bad Harzburg und Torfhaus. Ihr kennt das Spiel, wenn ihr mehr gesehen habt, Blitzer oder Staus, ruft uns an oder schickt uns eine WhatsApp-Nachricht unter der 0800 1x6 und 3x38. Eine gute Fahrt wünschen wir euch.
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0: Am Montagmorgen und wir schauen hier gleich mal in die Radio 38 Wirtschaft, wo die Arbeitswoche doch schon wieder losgeht, das Ganze nach nur 2 Songs. Jetzt gibt's Purple Disco Machine und Kungs mit Substitution. Ich wünsche einen schönen guten Morgen.
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0: Temple City, Self-Aware, um 9.09 Uhr, genau die richtige Zeit, um einen Blick in die Wirtschaft zu werfen.
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2: Der Krankenstand in Niedersachsen ist gesunken. Im ersten Halbjahr 2026 ist die Zahl der Fehltage wegen Atemwegserkrankungen im Vergleich zum Vorjahreszeitraum um etwa ein Fünftel gesunken. Das ergab laut dpa eine Auswertung der Krankenkasse DRK Gesundheit. Dafür ist allerdings die Zahl der Krankschreibungen wegen psychischer Erkrankungen um rund 7% gestiegen. Diese waren damit im ersten Halbjahr der häufigste Krankschreibungsgrund. Der Krankenstand lag insgesamt bei 5,5% und damit 0,2 Prozentpunkte unter dem ersten Halbjahr 2025. Die durchschnittliche Erkrankungsdauer hingegen ist leicht auf 9,5 Tage gestiegen. Die deutsche Industrie verliert jeden Monat rund 15.000 Arbeitsplätze. Das sagt der Bundesverband der deutschen Industrie laut einem Bericht der Zeit. Die Lage der Industrie sei kritisch, so Tanja Gönner, die Hauptgeschäftsführerin des BDI, gegenüber der deutschen Presseagentur. Die schleichende Deindustrialisierung in Deutschland könne jedoch gestoppt werden. Mit künstlicher Intelligenz stehe man vor einer neuen industriellen Revolution. Gerade in der industriellen Produktion habe man laut Gönner alle Chancen, denn dort würden Datenprozesse und Anwendungskompetenz entstehen, die große Tech-Konzerne nicht hätten und genau deshalb Zugang dazu haben wollen. Entscheidend seien Rahmenbedingungen, die Investitionen in die Transformation ermöglichen. Weltweit haben im vergangenen Jahr mehr als 37 Millionen Kreuzfahrten stattgefunden. Das sind so viele wie noch nie. Wie die Tagesschau berichtet, geht das aus Zahlen der Cruise Lines International Association hervor. Auch für die nächsten Jahre erwartet der Verband weitere Rekorde. So könnten 2026 über 38 Millionen Schiffsreisen verkauft werden. 2025 wurden in den USA 20,6 Millionen Kreuzfahrten gezählt. Auf Platz 2 folgt Deutschland mit 3 Millionen Hochseefahrten. Ein Grund für die Rekordbuchungen ist etwa, dass die Deutschen nicht beim Urlaub sparen. Kreuzfahrten überzeugen viele Urlauber mit einem All-Inclusive-Gesamtpaket, denn für Essen, Unterhaltung oder auch Wellness ist an Bord gesorgt.
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Schabusi, born to die hier auf Radio 38 um 9.17 Uhr. Wir schauen mal auf Thermometer und die Straßen. Mit rund 17, 18 Grad sind wir unterwegs derzeit. Heute gibt es abwechselnd Sonne und Wolken. Bis zu 22 Grad sind drin. Dazu weht ein frischer Wind. Wir gehen weitestgehend trocken durch den Tag. Am Mittag und Abend vielleicht mal örtlich ein kleinerer Schauer, aber sonst sieht es gar nicht schlecht aus. Die Nacht auch nur leicht bewölkt und weitestgehend trocken bei 14 Grad im Schnitt. Staus sehen wir derzeit nicht. Ein paar Blitzer gibt's. In Braunschweig, Friedrich-Vogtländer Straße, in Wolfsburg, Heinrich-Nordhoff Straße, Übisfelder Straße am Schloss und Dieselstraße, dann in Peine auf der Wolthofer Straße und auf der B214 zwischen Ersehof und Ohof, einmal Gifhorn, Bromer Straße, Grasleben, Helmstedter Straße und in Helmstedt auf dem Bruchweg, in Wolfenbüttel auf der Halberstädter und der Neindorfer Straße, dann in Ölbar am Weißen Wege auf der Lichtenberger Straße und in Salzgitterbad auf der Nord-Süd-Straße am Ortseingang, einmal in Hessen auf der Leipziger Straße, in Göttingen-Rode auf der L501 und nochmal B4 zwischen Bad Harzburg und Torfhaus. Wenn ihr mehr gesehen habt, Blitzer oder Staus, ruft uns an oder schickt uns eine WhatsApp-Nachricht. 0800 1x6 und 3x38. Eine gute Fahrt wünschen wir euch mit Ellie Goulding und Lights.

0: Ace of Base sind das. Und so heißt auch der Song All That She Wants. Wir schauen mal auf die Uhr. Wir haben es 9:55.
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0: Rodrigo Rodriguez. Hier auf Radio 38, um eine Minute vor halb zehn.
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0: 17 Grad haben wir gemessen in Braunschweig auf der Zellerstraße, nochmal 17 Grad in Grasleben am Freibad und 17 Grad in Wendeburg an der Feuerwache. Abwechselnd Sonne und Wolken gibt es heute bei bis zu 22 Grad. Dazu weht ein frischer Wind. Am Mittag und zum Abend hin, da kann örtlich vielleicht mal ein kleiner Schauer dabei sein. Sonst geht es wohl meist trocken durch den Tag. Die Nacht zeigt sich auch nur leicht bewölkt und bleibt weitestgehend trocken bei 14 Grad im Schnitt.
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2: Ich bin Sarah Schild. Einen schönen guten Morgen. Im Waldstück Essehofer Holz in der Gemeinde Lehre ist eine 73-Jährige aus dem Kreis Gifhorn vergangene Woche leblos aufgefunden worden. Die Polizei fahndet weiterhin nach ihrem Auto. Nun gibt es weitere Informationen zu dem Fahrzeug. Es handelt sich um einen schwarzen VW Polo 5 Typ 6R mit dem amtlichen Kennzeichen GFAH 964. Der Wagen hat laut den Beamten eine Anhängerkupplung und einen Lackkratzer am rechten hinteren Kotflügel. Demnach ist nicht auszuschließen, dass das Kennzeichen inzwischen nicht mehr am Auto ist. Wie berichtet, hat ein Spaziergänger am Mittwoch die Tote entdeckt. Die Polizei geht weiterhin von einem Gewaltverbrechen aus. Angaben zu Hintergründen oder Tatverdächtigen gibt es nach wie vor nicht. Zeugenhinweise gehen an die Polizei Wolfsburg. In einer Gaststätte am Schwarzen Berg in Braunschweig ist am Samstagmorgen ein Feuer ausgebrochen. Verletzt wurde niemand, der Brand hat jedoch erheblichen Schaden im Gebäude angerichtet. Laura Schlottke aus der Radio 38 Aktuellredaktion mit den Einzelheiten.
3: Dass nichts Schlimmeres passiert ist, haben die Betreiber der Gaststätte einem aufmerksamen Nachbarn zu verdanken. Wie die Feuerwehr Braunschweig mitteilt, sah der Mann leichten Rauch über einem der Fenster und rief die Feuerwehr. Da die Gaststättenbetreiber nicht vor Ort waren, sägten die Einsatzkräfte die Hintertür des Gebäudes auf und löschten den Brand. Das Feuer war im Küchenbereich ausgebrochen und beschädigte eine Wasserleitung so stark, dass es neben dem Brand auch für einen Wasserschaden sorgte.
2: Was macht das Leben im Alter in Wolfsburg aus? Um das herauszufinden, ruft die Stadt dazu auf, bei einer Fotoaktion mitzumachen. Unter dem Namen Zeit, das Alter neu zu sehen, werden Bilder von Hobbys, Engagements oder Begegnungen gesucht, die zeigen, wie das Alter in Wolfsburg gelebt wird, heißt es aus dem Rathaus. Die Fotos werden in der Ausstellung Mein Alter, mein Leben, Wolfsburg zeigt Gesicht zu sehen sein. Wer mitmachen will, kann seine Fotos online noch bis zum 31. August einreichen. Den Link gibt es auf radio38.de. Das Wartehäuschen an der Bushaltestelle Forsthaus am neuen Weg in Wolfenbüttel wird erneuert. Die Arbeiten gehen laut Stadtverwaltung heute los und sollen bis zum 7. August dauern. Während der Bauphase kann es zu Einschränkungen und geänderten Wegführungen kommen. Die Busspur im betroffenen Bereich ist komplett gesperrt. Eine Ersatzhaltestelle in der Nähe der Räubergasse ist eingerichtet. Für Fußgänger und Radfahrer gilt eine Umleitung. Ausweichflächen und Umleitungen sind laut Stadt barrierefrei, damit alle sicher passieren können.
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0: Um 2 Minuten nach 9:30 haben wir keine größeren Staus. Geblitzt wird ein bisschen und zwar stehen sie in Wolfsburg auf der Heinrich-Nordhoff-Straße, der Oebisfelder Straße im Schloss und nochmal auf der Dieselstraße. In Peine kann es toll werden auf der Wolthofer Straße, dann auf der B214 zwischen Ersohof und Ohof und in Grasleben auf der Helmstedter Straße. In Helmstedt auf dem Bruchweg, in Bettmar auf der Breitestraße und in Wolfenbüttel auf der Neindorfer Straße. Dann Ölbar am Weißen Wege auf der Lichtenberger Straße, in Hessen auf der Leipziger Straße, auf der L501. Einmal Göttingerode und nochmal in Oker und letzter auf der B4 zwischen Bad Harzburg und Torfhaus. Ihr kennt das Spiel. Wenn ihr mehr gesehen habt, weitere Blitzer oder Staus, ruft uns an oder schickt uns eine WhatsApp-Nachricht. Unsere Nummer ist die 0800 1x6 und 3x die 38. Eine gute Fahrt wünschen wir euch.
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0: Mit euren Lieblingssongs. Und jetzt kommen wir zu absoluten Superstars mit dem Song You're a Superstar von Take That. Schönen guten Morgen.
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Imagine Dragons. On top of the world, hier auf Radio 38, um 10 vor 10. Und das ist Lost Frequencies und Bastille mit Head Down.

0: Don't hang your head down. Lass den Kopf nicht hängen. Genau richtig, denn Grund zur Freude gibt es allemal. Wir gehen nämlich gleich wieder in die 80er Jahre mit unserem 80er Jahre Flashback. Wir hören Mike and the Mechanics. Schöne handgemachte Musik mit Silent Running. Das Ganze hier in rund anderthalb Minuten.
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0: Yes, I can hear you. Aber nicht running, sondern singing. Silent Running von Mike and the Mechanics hier auf Radio 38. Um eine Minute vor 10.
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0: 18 Grad haben wir gemessen in Braunschweig am Spielmannsteich, nochmal 18 Grad in Velsdofer an der Kiesgrube und 18 Grad in Kissenbrück am Golfclub. Abwechselnd Sonne und Wolken gibt es heute bei bis zu 22 Grad, dazu weht ein frischer Wind. Am Mittag und zum Abend hin kann örtlich mal so ein kleiner Schauer dabei sein, sonst geht es aber meist trocken durch den Tag. Die Nacht zeigt sich auch nur leicht bewölkt und weitestgehend trocken bei 14 Grad im Schnitt.
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2: Ich bin Diana Kramer. Der Tatverdächtige des mutmaßlich islamistischen Anschlags beim CSD in Berlin ist bei einem Polizeieinsatz erschossen worden. 2 Tage nach der Tat läuft inzwischen die Debatte darüber weiter, warum der Deutsche mit libanesischen Wurzeln auf freiem Fuß war und den Anschlag überhaupt verüben konnte. Er war als Gefährder bekannt und auch verurteilt worden. Bundesinnenminister Alexander Dobrindt am Abend im ZDF.
3: Das wird ein Teil der Aufarbeitung sein, ob man hier in der Tat mit Bewährungsstrafen arbeiten kann. Ich glaube, dass das nicht der richtige Weg ist, wenn man sich das Register der Straftaten anschaut, Unterstützung von Terrorvereinigungen, dann kann man hier davon ausgehen, dass es sicherlich sinnvoll gewesen wäre, diese Person in Haft zu nehmen.
2: Bundesinnenminister Dobrindt. Mehrere Waldbrände halten Frankreich und Spanien weiter in Atem. Besonders dramatisch ist weiter die Lage um Bordeaux im Südwesten Frankreichs. Seit Mittwoch wurden dort mehr als 220.000 Menschen in Sicherheit gebracht, auch viele Urlauber. Die Flammen sind inzwischen nur noch rund 15 Kilometer von der Metropole entfernt. Der Brand bleibt aufgrund von Winden schwer kontrollierbar, heißt es von den Rettungskräften. 2 Drittel der Menschen in Deutschland befürworten die geplante stärkere Besteuerung von alkoholischen Getränken. Gleichzeitig geht in einer Forsa-Umfrage für die kaufmännische Krankenkasse eine genauso große Mehrheit davon aus, dass sich dadurch am Alkoholkonsum nichts ändert.
4: 20% mehr Steuern auf Schnaps, auch Mischgetränke damit oder Sekt werden ab dem kommenden Jahr stärker besteuert. Eine große Mehrheit findet das gut. Die Bundesregierung erhofft sich knapp 500 Millionen Euro Mehreinnahmen im Jahr. Bei Bier und Wein bleibt alles wie es ist. Viele Befragte glauben, dass davon dann mehr getrunken wird, um der Steuererhöhung auszuweichen. 2 Drittel sind außerdem für ein komplettes Alkoholverbot für alle unter 18. Unter Aufsicht sind in Deutschland Bier und Wein bisher schon ab 14 erlaubt. Jan-Henner Reitze, Berlin.
2: Nach den jüngsten US-Angriffen im Iran sind Behörden zufolge massive Schäden an der Wasserversorgung im Landessüden entstanden. Mehrere Einrichtungen, darunter Meerwasserentsalzungsanlagen, seien beschädigt oder zerstört worden, heißt es. Schäden an der Wasserversorgung treffen die Zivilbevölkerung im Süden des Iran besonders hart. Dort herrscht im Sommer extreme Trockenheit bei Temperaturen um die 40 Grad.
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0: Um 2 Minuten nach 10 sieht es ganz gut aus auf den Straßen. Keine größeren Staus. Geblitzt wird in Wolfsburg, Heinrich-Nordhoff-Straße, Oebisfelder Straße am Schloss und auf der Dieselstraße. In Peine stehen sie auf der Wolldorfer Straße, dann auf der B214 zwischen Ersehof und Ohof und in Grasleben auf der Helmstedter Straße. In Helmstedt auf dem Bruchweg, dann in Bettmar auf der Breite Straße, hat auch Sabine bestätigt. Sabine, vielen Dank dafür, gute Weiterfahrt, schöne Woche wünsch mal. In Ölbar am Weißen Wege kann es teuer werden auf der Lichtenberger Straße, in Hessen auf der Leipziger Straße, dann in Oker auf der L501 und nochmal B4 zwischen Bad Harzburg und Torfhaus. Wenn ihr mehr gesehen habt, Blitzer oder Staus, macht's wie Sabine. Meldet euch bei uns unter der 0800 1x6 3x die 38 telefonisch oder per WhatsApp, Text oder Sprachnachricht. Eine gute Fahrt wünschen wir euch.
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0: hier auf Radio 38. Wir werfen mal einen Blick auf die Uhr. Wir haben es 11:02.
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0: 18 Grad haben wir gemessen in Salzgitter-Lebenstedt am Stadtpark, nochmal 18 Grad in Büdenstedt am Sportplatz und 18 Grad in Breuzheim am Gemeinschaftshaus. Abwechselnd Sonne und Wolken gibt es heute bei bis zu 22 Grad. Dazu weht ein frischer Wind. Am Mittag und Abend kann es örtlich vielleicht mal hier und da einen kleineren Schauer geben. Sonst geht es wohl aber meist trocken durch den Tag. Die Nacht zeigt sich auch nur leicht bewölkt und bleibt weitestgehend trocken bei 14 Grad im Schnitt.
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2: Ich bin Sarah Schild. Einen schönen guten Tag. Im Waldstück Essehofer Holz in der Gemeinde Lehre ist eine 73-Jährige aus dem Kreis Gifhorn vergangene Woche leblos aufgefunden worden. Die Polizei fahndet weiterhin nach ihrem Auto. Nun gibt es weitere Informationen zu dem Fahrzeug. Es handelt sich um einen schwarzen VW Polo 5 Typ 6R mit dem amtlichen Kennzeichen GFAH 964. Der Wagen hat laut den Beamten eine Anhängerkupplung und einen Lackkratzer am rechten hinteren Kotflügel. Demnach ist nicht auszuschließen, dass das Kennzeichen inzwischen nicht mehr am Auto ist. Wie berichtet, hat ein Spaziergänger am Mittwoch die Tote entdeckt. Die Polizei geht weiterhin von einem Gewaltverbrechen aus. Angaben zu Hintergründen oder Tatverdächtigen gibt es nach wie vor nicht. Zeugenhinweise gehen an die Polizei Wolfsburg. In einer Gaststätte am Schwarzenberg in Braunschweig ist am Samstagmorgen ein Feuer ausgebrochen. Verletzt wurde niemand, der Brand hat jedoch erheblichen Schaden im Gebäude angerichtet. Laura Schlottke aus der Radio 38 Aktuellredaktion mit den Einzelheiten.
3: Dass nichts Schlimmeres passiert ist, haben die Betreiber der Gaststätte einem aufmerksamen Nachbarn zu verdanken. Wie die Feuerwehr Braunschweig mitteilt, sah der Mann leichten Rauch über einem der Fenster und rief die Feuerwehr. Da die Gaststättenbetreiber nicht vor Ort waren, sägten die Einsatzkräfte die Hintertür des Gebäudes auf und löschten den Brand. Das Feuer war im Küchenbereich ausgebrochen und beschädigte eine Wasserleitung so stark, dass es neben dem Brand auch für einen Wasserschaden sorgte.
2: Was macht das Leben im Alter in Wolfsburg aus? Um das herauszufinden, ruft die Stadt dazu auf, bei einer Fotoaktion mitzumachen. Unter dem Namen Zeit, das Alter neu zu sehen, werden Bilder von Hobbys, Engagements oder Begegnungen gesucht, die zeigen, wie das Alter in Wolfsburg gelebt wird, heißt es aus dem Rathaus. Die Fotos werden in der Ausstellung Mein Alter, mein Leben, Wolfsburg zeigt Gesicht zu sehen sein. Wer mitmachen will, kann seine Fotos online noch bis zum 31. August einreichen. Den Link gibt es auf radio38.de. Das Wartehäuschen an der Bushaltestelle Forsthaus am Neuen Weg in Wolfenbüttel wird erneuert. Die Arbeiten gehen laut Stadtverwaltung heute los und sollen bis zum 7. August dauern. Während der Bauphase kann es zu Einschränkungen und geänderten Wegführungen kommen. Die Busspur im betroffenen Bereich ist komplett gesperrt. Eine Ersatzhaltestelle in der Nähe der Räubergasse ist eingerichtet. Für Fußgänger und Radfahrer gilt eine Umleitung. Ausweichflächen und Umleitungen sind laut Stadt barrierefrei, damit alle sicher passieren können.
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0: Um 11:02 haben wir keine größeren Staus, aber geblitzt wird. Und zwar in Wolfsburg. Heinrich-Nordhoff-Straße, Oebisfelder Straße am Schloss und Dieselstraße. In Peine kann es teuer werden auf der Wolthofer Straße, dann auf der B214 zwischen Ersehof und Ohof. In Helmstedt auf dem Bruchweg, in Bettmar auf der Breite Straße und in Üffingen auf der Hauptstraße. In Ölbar am Weißen Wege stehen sie Lichtenberger Straße, in Hessen auf der Leipziger Straße, dann nochmal in Oker auf der L501 und auf der B4 zwischen Bad Harzburg und Torfhaus. Wenn ihr mehr gesehen habt, Blitzer oder Staus, dann ruft uns an oder schickt uns eine WhatsApp-Nachricht unter der 0800 1x6 und 3x38. Eine gute Fahrt wünschen wir euch.
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0: Leistung. Cover up. Somewhere in my heart hier auf Radio 38 um eine Minute vor 11.
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0: 19 Grad haben wir gemessen in Oebisfelde am Heimatmuseum. Nochmal 19 Grad in Apelstedt an der Friedenskirche. Und 19 Grad in Barbecke an der Freiwilligen Feuerwehr. Abwechselnd Sonne und Wolken gibt es heute mal bis zu 22 Grad. Dazu weht ein frischer Wind. Am Mittag und zum Abend hin kann örtlich mal so ein kleinerer Schauer mit dabei sein. Sonst geht es wohl meist trocken durch den Tag. Die Nacht zeigt sich auch nur leicht bewölkt und bleibt weitestgehend trocken bei 14 Grad im Schnitt.
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2: Ich bin Diana Kramer. Nach dem Anschlag auf den Christopher Street in Berlin gehen die Ermittlungen weiter und es wird auch über eine mögliche Verschärfung des Terrorstrafrechts diskutiert. Der Tatverdächtige wurde am Abend bei einem Polizeieinsatz getötet. Abdul B. war den Behörden als Gefährder bekannt und verurteilt. Trotzdem war er auf freiem Fuß.
3: Es gibt noch viele offene Fragen. Der SPD-Innenexperte Fiedler fordert eine genaue Aufarbeitung. Im aktuellen Fall sei nicht das Strafrecht das Problem, möglicherweise dessen Anwendung, sagte er im Radiointerview. Geklärt werden müsse, warum der Tatverdächtige wieder auf freiem Fuß gewesen sei und warum Staatsanwaltschaft und Gericht unterschiedlich entschieden hätten. Der Mann war im Mai wegen der Vorbereitung einer schweren staatsgefährdenden Gewalttat zu 22 Monaten Jugendstrafe verurteilt worden. Allerdings auf Bewährung, er kam auf freien Fuß. David Riemer, Redaktion.
2: Miete und Nebenkosten überfordern immer mehr Menschen in Deutschland. In einer YouGov-Umfrage für die Postbank gab knapp die Hälfte der befragten Mieter an, dass sie sich ihre Wohnkosten gerade so leisten können. Fast jeder achte Mieter lebt nach eigener Einschätzung über seine finanziellen Verhältnisse.
4: Miete, Wasser, Heizung, auch das ist teurer geworden. Nur rund jeder dritte Mieter kann sich seine Wohnkosten nach eigenen Angaben noch gut leisten. In der Umfrage vor 3 Jahren war es noch etwa jeder zweite. Laut Faustregel sollten die Wohnkosten maximal 30% des Haushaltsnettoeinkommens betragen. Rund 60% der Mieter liegen da deutlich drüber. Knapp die Hälfte träumt von den eigenen 4 Wänden. Die größte Hürde für viele ist aber fehlendes Eigenkapital für einen Haus- oder Wohnungskredit. Katrin Müller, Nachrichtenredaktion.
2: Im vergangenen Jahr sind deutlich weniger Kinder und Jugendliche zu ihrem Schutz vorübergehend in Einrichtungen oder Pflegefamilien aufgenommen worden. Die Zahl der Vorübergehenden in Obhutnahmen sank gegenüber 2024 um 18%, teilte das Statistische Bundesamt mit. Hintergrund sei vor allem auch, dass weniger unbegleitete Minderjährige aus dem Ausland eingereist seien. In Venedig müssen Tagesbesucher seit April Eintritt zahlen und das rechnet sich für die Lagunenstadt. Mehr als 5 Millionen Euro hat Venedig in diesem Jahr eingenommen, teilte die Stadt im Norden Italiens mit. 10 Euro zahlt jeder Tagesbesucher, im nächsten Jahr wird es womöglich noch teurer.
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0: Um 2 Minuten nach 11 haben wir keine Staus, aber Blitzer. Und zwar in Wolfsburg auf der Heinrich-Nordhoff-Straße, der Oebisfelder Straße am Schloss und auf der Dieselstraße. In Peine stehen sie Wolthofer Straße und in Helmstedt auf dem Bruchweg. Dann in Bettmar auf der Breite Straße, in Üffingen auf der Hauptstraße und in Wolfenbüttel auf der Neindorfer Straße. Immer noch Ölbar am Weißen Wege auf der Lichtenberger Straße, in Hessen auf der Leipziger Straße, in Oka auf der L501 und auf der B4 zwischen Bad Harzburg und Torfhaus. Aber wenn ihr mehr gesehen habt, mehr Blitzer oder Staus, dann ruft uns an oder schickt uns eine WhatsApp-Nachricht unter der 0800 1x6 und 3x38. Eine gute Fahrt wünschen wir euch.
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0: Jay Shears, I used to be in love, hier auf Radio 38 um knapp 11:30.
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0: 19 Grad haben wir gemessen in Braunschweig am Inselwall, nochmal 19 Grad in Gifhorn am Windmühlenmuseum und 19 Grad in Schöningen am Tagebau. Ja, so ein bisschen durchwachsen heute, aber ein recht angenehmer Mix aus Sonne und Wolken bei bis zu 22 Grad. Dazu weht ein frischer Wind. Am Mittag und am Abend kann örtlich vielleicht mal ein kleiner Schauer dabei sein. Sonst geht es aber wohl meist trocken durch den Tag und die Nacht zeigt sich auch nur leicht bewölkt und bleibt weitestgehend trocken. Das Ganze bei 14 Grad im Schnitt.
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2: Ich bin Sarah Schild. Einen schönen guten Tag. Seit dem späten Abend brennt in Wittingen im Landkreis Gifhorn ein Mehrfamilienhaus. Laut Polizei ist ein Millionenschaden entstanden. Aufgrund der starken Rauchentwicklung mussten etwa 20 Anwohner evakuiert werden, teilte ein Polizeisprecher mit. Einige Anwohner seien entgegen den Anweisungen mit dem Auto gefahren, mehrere Löschläuche seien beschädigt worden, was die Arbeiten erschwert habe. Zwar laufen die Löscharbeiten noch, die Anwohner konnten aber zurück in ihre Häuser. Verletzte seien keine bekannt, 2 Feuerwehrleute klagten während des Einsatzes über Kreislaufbeschwerden. Die Brandursache wird ermittelt. Zunächst habe ein Auto Feuer gefangen, die Flammen griffen dann auf das Wohnhaus mit gewerblicher Fläche über. Große Teile des Gebäudes gelten als einsturzgefährdet. Bei einem Motorradunfall bei Kleinmana im Kreis Goslar ist eine Frau schwer verletzt worden. Wie die Polizei berichtet, fuhr die 62-Jährige am Freitagabend auf der K12 in Richtung L510. Aus noch ungeklärter Ursache kam sie in einer Rechtskurve nach links von der Fahrbahn ab und prallte gegen einen Baum. Sie wurde schwer verletzt und kam mit einem Rettungshubschrauber nach Braunschweig ins Klinikum. Während der Unfallaufnahme war die K12 voll gesperrt. Wolfsburgs Sportinfrastruktur wird modernisiert. Die Sportanlage von Eintracht Nord bekommt eine neue LED-Flutlichtanlage. Wie die Stadt mitteilt, starten die Arbeiten jetzt Ende Juli und sollen bis Mitte August dauern. Paula Bayer aus der Radio 38 Aktuell Redaktion mit den Einzelheiten.
3: Die alten Metallhalogendampflampen werden durch energieeffiziente LED-Flutlichtstrahler ersetzt. Danach werden bei Bedarf Verkabelung, Steuerungstechnik und andere elektrische Komponenten angepasst. Die Maststandorte und die Trägerkonstruktion bleiben. Damit das Spielfeld künftig normgerecht ausgeleuchtet ist, wird die Lichtverteilung optimiert. Die bisherige Flutlichtanlage wurde zuletzt immer störanfälliger und Ersatzlampen gab es kaum noch, da sie nicht mehr produziert werden. Die neue LED-Technik sorgt nicht nur für weniger Ausfälle, sondern auch für einen geringeren Energieverbrauch und niedrigere Wartungskosten.
2: Die Baukosten liegen bei rund 45.000 Euro. Ermöglicht wurde die Umsetzung durch Fördermittel aus dem kommunalen Investitionsprogramm Niedersachsen.
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0: Um 11:40 sieht's gut aus, keine größeren Staus. Geblitzt wird in Wolfsburg, Heinrich-Nordhoff-Straße, Oebisfelder Straße am Schloss und auf der Dieselstraße, in Peine auf der Wolthofer Straße, in Helmstedt auf dem Bruchweg, in Bettmar auf der Breite Straße und in Üffingen auf der Hauptstraße, dann in Wolfenbüttel-Neindorfer Straße, in Ölbar am Weißen Wege auf der Lichtenberger Straße, einmal in Hessen auf der Leipziger Straße, in Urkau auf der L501 und nochmal B4 zwischen Bad Harzburg und Torfhaus. Wenn ihr mehr gesehen habt, mehr Blitzer oder Staus, dann ruft uns an oder schickt uns eine WhatsApp-Nachricht. Unsere Nummer ist die 0800 1x6 und 3x die 38. Eine gute Fahrt wünschen wir euch.
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0: Bananarama sind es mit Venus um kurz vor 12.
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0: Die aktuellen Temperaturen in Wolfsburg im Allerpark messen wir 19 Grad, genauso am Marienbrunn in Braunschweig und auch in Schöppenstedt am Till-Eulenspiegel-Museum. Sonne und Wolken wechseln sich heute ab, dabei weht ein lebhafter Wind. Am Abend kann es einzelne Schauer geben, in der Nacht dann auch teils bewölkt, aber trocken bei Werten von 13 Grad. Der Radio 38 Wettertrend zeigt, auch morgen gibt es einen Mix aus Sonne und Wolken. Am Abend klart es dann aber noch weiter auf, das Ganze bei bis zu 25 Grad. Und am Mittwoch gibt es strahlenden Sonnenschein und es wird deutlich wärmer, 31 Grad.
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2: Ich bin Diana Kramer. Der Tatverdächtige des mutmaßlich islamistischen Anschlags beim CSD in Berlin ist bei einem Polizeieinsatz erschossen worden. 2 Tage nach der Tat läuft die Debatte darüber weiter, warum der Deutsche mit libanesischen Wurzeln auf freiem Fuß war und den Anschlag verüben konnte. Er war als Gefährder bekannt und auch verurteilt worden. Bundesinnenminister Alexander Dobrindt am Abend im ZDF.
3: Das wird ein Teil der Aufarbeitung sein, ob man hier in der Tat mit Bewährungsstrafen arbeiten kann. Ich glaube, dass das nicht der richtige Weg ist, wenn man sich das Register der Straftaten anschaut, Unterstützung von Terrorvereinigungen, dann kann man hier davon ausgehen, dass es sicherlich sinnvoll gewesen wäre, diese Person in Haft zu nehmen.
2: Bundesinnenminister Dobrindt. Die Bundestagsabgeordnete und bisherige CDU-Schatzmeisterin Franziska Hoppermann soll neue Generalsekretärin ihrer Partei werden. Bundeskanzler und Parteichef Friedrich Merz schlug sie in einer Sitzung des CDU-Präsidiums in Berlin vor, wie die dpa aus Teilnehmerkreisen erfuhr. Die Hamburgerin soll auf Carsten Lindemann folgen, der Bundesgesundheitsminister werden soll. Venedig hat in diesem Jahr mit seinem weltweit einzigartigen Eintrittsgeld mehr als 5 Millionen Euro eingenommen. Die Lagunenstadt im Norden Italiens berichtete nach dem Ende der diesjährigen Bezahlsaison an diesem Wochenende von mehr als 650.000 zahlenden Tagesbesuchern.
4: Einmal den Canal Grande sehen und bezahlen. Für die Lagunenstadt geht das Konzept ganz offensichtlich auf, Tagesbesucher zur Kasse zu bitten. Damit will man eigentlich den Massenansturm besser kanalisieren, Touris abschrecken, dann zu kommen, wenn es besonders voll ist. Bisher kostet das Tagesticket in der Regel 10 Euro. Bald könnte es 5-mal so teuer werden. Kritiker sagen seit langem, das Ganze sei reine Abzocke. Aus Italien, Claudia Wächter.
2: Mehrere große Waldbrände halten Frankreich und Spanien weiter in Atem. Besonders dramatisch ist die Lage weiter um Bordeaux im Südwesten Frankreichs. Seit Mittwoch wurden dort mehr als 220.000 Menschen in Sicherheit gebracht, auch viele Urlauber. Die Flammen sollen inzwischen nur noch rund 15 Kilometer von der Metropole Bordeaux entfernt sein. Nach Angaben der Rettungskräfte bleibt das Feuer aufgrund drehender Winde schwer kontrollierbar.
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0: Vorsicht bitte auf der A2 Magdeburg Richtung Braunschweig. Zwischen Bornstedt und Alsleben gab es einen Unfall. Es wird geblitzt in Wolfsburg auf der Oebisfelder und der Heinrich-Nordhoff-Straße, in Peine auf der Wolthorfer-Straße, Bettmar auf der Breitenstraße, in Braunschweig auf der Münchenstraße, den hat uns Jesse über WhatsApp gemeldet. Vielen Dank! In Üffingen steht einer auf der Hauptstraße, Wolfenbüttel auf der Neindorfer Straße, Helmstedt im Bruchweg, in Olber auf der Lichtenberger Straße und in Oker auf der Harzburger Straße. Habt ihr mehr gesehen, Blitzer oder auch Staus, dann ruft gerne an bei uns im Studio. Oder ihr schickt uns eine WhatsApp an die 0800 6 3 mal die 38. Eine gute Fahrt.
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0: Live.
1: Bon Jovi sind das. Um 12:30.
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1: In Bad Harzburg am Bahnhof messen wir 19 Grad, 20 sind es in Salzgitter an der Wasserburg und auch an der Ostfalia Hochschule in Wolfenbüttel. Sonne und Wolken wechseln sich heute ab. Dabei ist es ziemlich windig. Am Abend kann es auch einzelne Schauer geben. In der Nacht dann auch teils bewölkt, aber trocken bei Werten von 13 Grad.
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3: Ich bin Sarah Schild. Einen schönen guten Tag. Seit dem späten Abend brennt in Wittingen im Landkreis Gifhorn ein Mehrfamilienhaus. Laut Polizei ist ein Millionenschaden entstanden. Aufgrund der starken Rauchentwicklung mussten etwa 20 Anwohner evakuiert werden, teilte ein Polizeisprecher mit. Einige Anwohner seien entgegen den Anweisungen mit dem Auto gefahren, mehrere Löschläuche seien beschädigt worden, was die Arbeiten erschwert habe. Zwar laufen die Löscharbeiten noch, die Anwohner konnten aber zurück in ihre Häuser. Verletzte seien keine bekannt, zwei Feuerwehrleute klagten während des Einsatzes über Kreislaufbeschwerden. Die Brandursache wird ermittelt. Zunächst habe ein Auto Feuer gefangen, die Flammen griffen dann auf das Wohnhaus mit gewerblicher Fläche über. Große Teile des Gebäudes gelten als einsturzgefährdet. Bei einem Motorradunfall bei Kleinmana im Kreis Goslar ist eine Frau schwer verletzt worden. Wie die Polizei berichtet, fuhr die 62-Jährige am Freitagabend auf der K12 in Richtung L510. Aus noch ungeklärter Ursache kam sie in einer Rechtskurve nach links von der Fahrbahn ab und prallte gegen einen Baum. Sie wurde schwer verletzt und kam mit einem Rettungshubschrauber nach Braunschweig ins Klinikum. Während der Unfallaufnahme war die K12 voll gesperrt. Wolfsburgs Sportinfrastruktur wird modernisiert. Die Sportanlage von Eintracht Nord bekommt eine neue LED-Flutlichtanlage. Wie die Stadt mitteilt, starten die Arbeiten jetzt Ende Juli und sollen bis Mitte August dauern. Paula Bayer aus der Radio 38 Aktuell Redaktion mit den Einzelheiten.
4: Die alten Metallhalogendampflampen werden durch energieeffiziente LED-Flutlichtstrahler ersetzt. Danach werden bei Bedarf Verkabelung, Steuerungstechnik und andere elektrische Komponenten angepasst. Die Maststandorte und die Trägerkonstruktion bleiben. Damit das Spielfeld künftig normgerecht ausgeleuchtet ist, wird die Lichtverteilung optimiert. Die bisherige Flutlichtanlage wurde zuletzt immer störanfälliger und Ersatzlampen gab es kaum noch, da sie nicht mehr produziert werden. Die neue LED-Technik sorgt nicht nur für weniger Ausfälle, sondern auch für einen geringeren Energieverbrauch und niedrigere Wartungskosten.
3: Die Baukosten liegen bei rund 45.000 Euro. Ermöglicht wurde die Umsetzung durch Fördermittel aus dem Kommunalen Investitionsprogramm Niedersachsen.
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1: Um kurz nach 12:30 liegen keine Meldungen vor, aber es wird geblitzt in Wolfsburg auf der Oebisfelder Straße und der Heinrich-Nordhoff-Straße, Peine auf der Wolltorfer Straße, Groß-Ilsede auf der Gerhard-Straße. Bettmar, da steht einer auf der Breitenstraße, in Braunschweig auf der Helmstädter Straße, der München- und der Isarstraße, Öffingen auf der Hauptstraße, in Wolfenbüttel auf der Neindorfer Straße, Helmstedt im Bruchweg, Ölbar auf der Lichtenberger und in Oker auf der Harzburger Straße. Wenn ihr noch was entdeckt habt, Blitzer oder auch Staus, einfach anrufen bei uns im Studio oder ihr schickt uns eine WhatsApp an die 0806 3x38. Eine gute Fahrt.
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0: Bruce Springsteen ist das zum Start in die Mittagspause. Kurz vor eins ist es.
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0: Die aktuellen Temperaturen 20 Grad am Hagenmarkt in Braunschweig, in Fallersleben am Schlosspark und 20 sind es auch am Bismarckturm in Wittmar. Sonne und Wolken wechseln sich heute ab, dabei ist es ziemlich windig. Am Abend kann es auch einzelne Schauer geben, in der Nacht dann teils bewölkt, aber trocken bei Werten von 13 Grad. Der Radio 38 Wettertrend zeigt, auch morgen gibt es einen Mix aus Sonne und Wolken. Am Abend klart es auf, das Ganze bei bis zu 25 Grad. Und am Mittwoch gibt es strahlenden Sonnenschein den ganzen Tag und es wird deutlich wärmer, 31 Grad.
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2: Ich bin Diana Kramer. Nach dem mutmaßlich islamistischen Terroranschlag beim CSD in Berlin ist ein zweiter Verdächtiger, der zunächst festgenommen wurde, wieder frei. Das teilte die Bundesanwaltschaft mit. Der mutmaßliche Täter Abdul B. war am Abend bei einem Polizeieinsatz in einer Kleingartenanlage in Berlin-Spandau erschossen worden.
3: Der Tatverdacht gegen den Mann hat sich demnach wohl nicht erhärtet. Auch Innenminister Dobrindt hatte erklärt, dass solche Anschläge typischerweise von Einzeltätern begangen werden. Der Hauptverdächtige ist zwar tot, ermittelt wird aber weiter. Zum Beispiel zur Frage, wie sich Abdul B. radikalisiert hat und ob es möglicherweise Mitwisser oder Unterstützer gibt. Der Fall liegt jetzt bei der Bundesanwaltschaft. Katrin Müller, Nachrichtenredaktion.
2: Die Stimmung in der deutschen Wirtschaft hat sich im Juli den dritten Monat in Folge von den Dämpfern infolge des Iran-Kriegs erholt. Das IFO-Geschäftsklima stieg um 0,9 auf 86,6 Punkte, teilte das Münchner Forschungsinstitut mit. Trotz der unsicheren Lage am Persischen Golf zeigt sich die deutsche Wirtschaft weniger pessimistisch, sagte IFO-Präsident Clemens Fuß. Vor allem im Dienstleistungssektor, auf dem Bau und im Handel hält sich die Stimmung auf. Die Bundestagsabgeordnete und bisherige CDU-Schatzmeisterin Franziska Hoppermann soll neue Generalsekretärin ihrer Partei werden. Bundeskanzler und Parteichef Friedrich Merz schlug sie in einer Sitzung des CDU-Präsidiums vor, erfuhr die dpa aus Teilnehmerkreisen.
4: Hoppermann soll auf Carsten Linnemann folgen, der Bundesgesundheitsminister werden soll. Die meisten in der Öffentlichkeit werden die Hamburgerin nicht kennen. In ihrer Partei ist sie allerdings keine Unbekannte. Sie sitzt seit 5 Jahren für den Wahlkreis Hamburg-Wandsbek im Bundestag und ist Mitglied mehrerer Ausschüsse. Hoppermann ist nicht die erste Frau auf diesem Posten in der Geschichte der CDU. Auch die späteren Parteivorsitzenden Angela Merkel und Annegret Kramp-Karrenbauer waren zunächst Generalsekretärinnen. Evert Riemer, Redaktion.
2: Der Leichenpräparator Gunther von Hagens ist tot. Er starb im Alter von 81 Jahren. Von Hagens entwickelte in den 1970er Jahren in Heidelberg eine Konservierungstechnik von Leichen zu anatomischen Präparaten, die weltweit Millionen Menschen durch seine Körperweltenausstellungen bekannt wurde. Er selbst litt seit vielen Jahren an einer Parkinson-Erkrankung.
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0: Aktuell sind die Straßen frei in der Region. Es gibt aber ein paar Blitzer in Wolfsburg auf der Heinrich-Nordhoff-Straße, Peine auf der Wolthofer-Straße, Groß-Ilsede auf der Gerhard-Straße. In Bettmar steht einer auf der Breitenstraße, Braunschweig auf der Helmstedter, der München- und der Isar-Straße. In Helmstedt im Bruchweg, auf der Lichtenberger Straße und in Oka auf der Harzburger Straße. Habt ihr noch was gesehen, Blitzer oder auch Staus? Dann ruft gerne an bei uns im Studio oder schickt uns eine WhatsApp als Text- oder Sprachnachricht an die 0800 6 3x die 38. Eine gute Fahrt.
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0: Felix Jehn und schaust in das am Montagnachmittag. Ein 23-Jähriger hat am Wochenende einen Kiosk in Salzgitter-Lebenstedt überfallen. Kurz danach wurde er festgenommen. Was genau passiert ist, das hört ihr in den Radio 38 Regionalnachrichten gleich um 14:30.
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0: halb drei.
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0: 21 Grad messen wir in Königslutter am Bahnhof. 20 sind es aktuell am Zwinger in Goslar und auch in Edemissen am Pfarrhaus. Sonne und Wolken wechseln sich heute ab. Es weht ein frischer Wind dabei. Am Abend kann es auch mal einzelne Schauer geben. In der Nacht ist es dann zum Teil bewölkt, aber trocken bei Tiefstwerten von 13 Grad. Der Radio 38 Wettertrend zeigt, ein Mix aus Sonne und Wolken gibt es auch morgen. Am Abend klart es dann auf, dann wird es nochmal richtig freundlich, das Ganze bei bis zu 25 Grad. Und strahlenden Sonnenschein gibt es dann am Mittwoch den ganzen Tag und es wird deutlich wärmer, 31 Grad.
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2: Ich bin Paula Bayer. Einen schönen guten Tag. Kurz nach einem Kiosküberfall in Salzgitter-Lebenstedt haben die Handschellen geklickt. Nach bisherigen Ermittlungen betrat ein 23-Jähriger am Samstagmorgen den Kiosk an der Lichtenberger Straße und forderte Bargeld. Die Mitarbeiterin nahm ihn laut Polizeimitteilung zunächst nicht ernst. Der Täter wiederholte seine Forderung mehrmals und ging hinter den Tresen. Dann soll er die Mitarbeiterin angeschrien, ihr das Telefon aus der Hand gerissen und sie am Arm festgehalten haben. Die Frau öffnete daraufhin die Kasse. Der Mann griff zu und rannte mit einigen 100 € weg. Die Mitarbeiterin blieb körperlich unverletzt. Kurz darauf wurde der 23-Jährige vorläufig festgenommen. Das Diebesgut wurde sichergestellt. Er gab die Tat zu und sagte, er habe wenige Stunden vorher Drogen genommen. Die Ermittlungen dauern an. Kleines Geld, große Wirkung. Unter diesem Leitsatz setzt Niedersachsen die Mikroförderung für das Ehrenamt fort. Wie das Innenministerium mitteilt, hat Ministerin Daniela Behrens während ihrer Sommerreise einen Förderscheck an die Landesarbeitsgemeinschaft der Freiwilligenagenturen Niedersachsen übergeben. Sarah Schild aus der Radio 38 aktuell Redaktion. Was geschieht mit dem Geld?
3: Mit 800.000 € wird die Mikroförderung zur Stärkung des bürgerschaftlichen und ehrenamtlichen Engagements fortgesetzt. Grund dafür sind die hohe Nachfrage und die positiven Ergebnisse der Zwischenevaluation. Die ergab nämlich, dass über 40% der Projektträger ihre Vorhaben ohne die Förderung nicht umgesetzt hätten. Das Land hatte schon Anfang des Jahres 1 Million € für das Programm bereitgestellt. Davon haben auch Vereine, Ehrenamtliche und Initiativen aus der Region profitiert. Um ihre Projekte vor Ort umzusetzen, erhalten die Antragstellenden Zuschüsse zwischen 100 und 2.500 €. In der ersten Förderrunde waren die Gelder nach wenigen Tagen ausgeschöpft.
2: Die Antragstellung ist ab dem 1. September komplett digital möglich. Alle Infos dazu gibt es auf radio38.de. Mehrere Busse in Braunschweig fahren ab heute eine Umleitung. Die 413 fährt bis zum 14. August in Richtung Rudolfplatz über den Wilhelmitorwall. Das teilte die BSVG mit. An der betreffenden Ausfahrt des Europaplatzes finden Bauarbeiten statt. Auf dem Wilhelmitorwall hinter der Einmündung der Ferdinandstraße steht eine Ersatzhaltestelle. Weil die Waggomerstraße in Wienrode bis zum 7. August wegen Arbeiten am Bahnübergang dicht ist, fährt die 424 in beide Richtungen eine Umleitung. Die Haltestellen Pappelallee am Platz und im Großen Moore können nicht bedient werden. In Waggom wird der Halt am Steinring nicht bedient. Außerdem wird die Haltestelle Cyriaxring der Linie 431 barrierefrei umgebaut. Fahrgäste sollen daher bitte bis zum 21. August auf den Halt in der Luisenstraße ausweichen.
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0: Vorsicht bitte im Kreis Helmstedt. Zwischen Essenrode und dem Abzweig nach Hondelage läuft eine Unfallaufnahme. Wenn ihr euch auskennt, dann umfahrt das Gebiet am besten. Es wird geblitzt in Wolfsburg auf der Heinrich-Nordhoff-Straße, in Fallersleben auf der Hafenstraße, Peine auf der Wolthorfer Straße, in Braunschweig auf der Helmstedter, der München- und der Isarstraße, in Helmstedt auf der Emmerstädter Straße und im Bruchweg, in Ölba auf der Lichtenberger Straße, Hessen auf der Leipziger und in Oka auf der Harzburger Straße. Habt ihr noch mehr gesehen, Blitzer oder auch Staus, dann ruft gerne an bei uns im Studio oder schickt uns eine WhatsApp an die 0800 6 3 mal die 38. Kommt gut an.
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0: mit Laura und Moloko zum Start in die neue Woche. Sing it back. Wir spielen eure Lieblingssongs.
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einen Fiebertraum, beschreibt Alex Warren das Gefühl, verliebt zu sein. Zu schön, um wahr zu sein. Fever Dream gibt's jetzt für euch auf Radio 38.

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Mit etlichen Konzerten haben die Rainbirds kürzlich ihr 40-jähriges Bandjubiläum gefeiert. Blueprint hört ihr in anderthalb

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1: 20 Grad sind es aktuell in Gifhorn an der Flutmulde, in Lebenstedt am Kino und auch in Braunschweig im Bürgerpark messen wir 21 Grad. Mal Sonne, mal Wolken gibt's heute. Dabei weht ein lebhafter Wind. Am Abend sind auch einzelne Schauer möglich.
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2: Ich bin Thomas Bleskin. Bundeskanzler Friedrich Merz hat die Verzögerungen bei der Neubesetzung des Verkehrsministeriums bedauert. Der CDU-Chef sagte, wegen der kurzfristigen Abstimmung und der Absage eines möglichen Nachfolgers habe die Entscheidung zunächst nicht öffentlich gemacht werden können.
3: Lassen Sie mich noch einmal daran erinnern, dass der Umbau nach dem Rücktritt von Jens Spahn vom Amt des Fraktionsvorsitzenden notwendig wurde. Wir haben uns den Zeitpunkt und den Anlass nicht ausgesucht, aber es ist uns allen klar, dass eine so wichtige Personalie auch andere Veränderungen nach sich zieht. Ich habe mich außerdem entschieden, diese Gelegenheit zu ergreifen, um Veränderungen an drei zusätzlichen Stellen im Kabinett einzuleiten.
2: Bundeskanzler Merz. Steffen Bilger soll nun Patrick Schnieder als Verkehrsminister ablösen. Persönliche Probleme mit Schnieder gebe es nicht, sagte Merz. Nach dem Anschlag am Rande des Christopher Street Days in Berlin wird über eine mögliche Verschärfung des Terrorstrafrechts diskutiert. Der gestern erschossene Tatverdächtige war den Behörden als Gefährder bekannt und verurteilt. Trotzdem war er auf freiem Fuß.
4: Es gibt noch viele offene Fragen. Der SPD-Innenexperte Fiedler fordert eine genaue Aufarbeitung. Im aktuellen Fall sei nicht das Strafrecht das Problem, möglicherweise dessen Anwendung, sagte er im Radiointerview. Geklärt werden müsse, warum der Tatverdächtige wieder auf freiem Fuß gewesen sei und warum Staatsanwaltschaft und Gericht unterschiedlich entschieden hätten. Der Mann war im Mai wegen der Vorbereitung einer schweren staatsgefährdenden Gewalttat zu 22 Monaten Jugendstrafe verurteilt worden. Allerdings auf Bewährung, er kam auf freien Fuß. Fiedler will nun wissen, wie es zu dieser Entscheidung kam und ob es nach der Haftentlassung Lücken bei der Überwachung gegeben hat. David Riemer, Nachrichtenredaktion.
2: Bei der Bekämpfung der verheerenden Waldbrände in Spanien gibt es Fortschritte, die Regierung warnt aber vor verfrühtem Optimismus. Auch an der französischen Atlantikküste kämpft die Feuerwehr weiter mit einem Großaufgebot gegen den riesigen Waldbrand. Dieser hat sich aber nicht weiter ausgedehnt. Der Leichenpräparator Gunther von Hagens ist tot. Er starb im Alter von 81 Jahren, erfuhr die dpa aus seinem Umfeld. Von Hagens litt schon viele Jahre an einer Parkinson-Erkrankung. Der Mediziner entwickelte in den 70er Jahren in Heidelberg eine Konservierungstechnik von Leichen zu anatomischen Präparaten, die weltweit Millionen durch seine Körperweltenausstellungen bekannt wurde.
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1: Vorsicht bitte auf der A2 Magdeburg Richtung Braunschweig. Zwischen Königslutter und dem Rastplatz Essehof steht ein defekter LKW. Dann haben wir den Kreis Helmstedt. Zwischen Essenrode und dem Abzweig nach Hondelage gab es einen Unfall. Wenn ihr euch auskennt, dann umfahrt das Gebiet. Am besten weiträumig. Es wird geblitzt in Wolfsburg auf der Heinrich-Nordhoff-Straße, in Fallersleben auf der Hafenstraße, Peine auf der Wolthofer Straße, in Braunschweig auf der Helmstedter Straße, der München- und der Isar-Straße, in Helmstedt auf der Emmerstedter Straße und im Bruchweg, in Ölbar auf der Lichtenberger Straße, Hessen auf der Leipziger und in Oker auf der Harzburger Straße. Wenn das nicht alles war und ihr habt noch was entdeckt, Blitzer oder auch Staus, dann ruft gerne an bei uns im Studio oder ihr schickt uns eine WhatsApp an die 0800 6 3 mal die 38. Eine gute Fahrt.
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1: Untote, Wiedergänger oder auch Zombies. Woher das Wort eigentlich kommt, das klären wir in einer neuen Ausgabe Wissen to go in gut 6 Minuten. Ich bin Laura. Kommt gut durch den Montag.
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0: Austis ist das um 10 nach 3. Robert aus Peine hat sich bei uns gemeldet und er fragt, woher das Wort Zombie eigentlich kommt. Das ist ein Fall für Carsten aus dem Radio 38 Team.
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2: Das Wort Zombie kommt ursprünglich aus Angola in Afrika. Und zwar aus der Kimbundu-Sprache. Dort hieß der Zombie allerdings noch Nzumbe und war die Bezeichnung für einen Totengeist. Später wurde dieser Begriff vermutlich durch Sklaventransporte nach Haiti gebracht, wo er sich zum haitianischen Wort Zombie, gesprochen als Zombie, weiterentwickelte. Vor etwa 100 Jahren haben dann die USA Haiti besetzt und amerikanische Wissenschaftler lernten den Glauben an Zombies kennen. Ab da gab es Bücher und Comics zu dem Thema, in denen Zombies Horrorfiguren sind. Wirklich bekannt wurden sie allerdings erst im Jahre 1978. Damals erschien Die Nacht der lebenden Toten. Bis heute noch ein sehr wichtiger Film für alle Grusel- und Zombie-Fans. Habt ihr auch eine Frage an unsere Wissen2Go-Redaktion? Schreibt uns eine Mail an redaktion@radio38.de.

0: Kleines Geld, große Wirkung. Unter diesem Motto fördert Niedersachsen weiterhin das Ehrenamt. Die Einzelheiten dazu hört ihr um 3:30 in den Radio 38 Regionalnachrichten.
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0: Good as hell, Lizzo ist das, um kurz vor 4:30.
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0: Der kühlste Tag der Woche soll heute sein. Wir schauen mal aufs Thermometer. In Volkmarode am Feuerteich und auch am Heimatmuseum in Langelsheim sind es 21 Grad. 22 am Lessing-Theater in Wolfenbüttel. Sonne und Wolken wechseln sich ab heute. Dabei weht ein lebhafter Wind. Am Abend kann es auch mal einzelne Schauer geben. Die Nacht ist dann auch zum Teil bewölkt, aber trocken bei Tiefstwerten von 13 Grad. Der Radio 38 Wettertrend zeigt auch, morgen gibt es einen Mix aus Sonne und Wolken. Am Abend ist es dann richtig freundlich, dann klart es auf. Das Ganze bei bis zu 25 Grad und am Mittwoch, da wird es dann heiß, strahlender Sonnenschein und Temperaturen von 31 Grad.
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2: Ich bin Paula Bayer. Einen schönen guten Tag. Kurz nach einem Kiosküberfall in Salzgitter-Lebenstedt haben die Handschellen geklickt. Nach bisherigen Ermittlungen betrat ein 23-Jähriger am Samstagmorgen den Kiosk an der Lichtenberger Straße und forderte Bargeld. Die Mitarbeiterin nahm ihn laut Polizeimitteilung zunächst nicht ernst. Der Täter wiederholte seine Forderung mehrmals und ging hinter den Tresen. Dann soll er die Mitarbeiterin angeschrien, ihr das Telefon aus der Hand gerissen und sie am Arm festgehalten haben. Die Frau öffnete daraufhin die Kasse. Der Mann griff zu und rannte mit einigen 100 € weg. Die Mitarbeiterin blieb körperlich unverletzt. Kurz darauf wurde der 23-Jährige vorläufig festgenommen. Das Diebesgut wurde sichergestellt. Er gab die Tat zu und sagte, er habe wenige Stunden vorher Drogen genommen. Die Ermittlungen dauern an. Kleines Geld, große Wirkung. Unter diesem Leitsatz setzt Niedersachsen die Mikroförderung für das Ehrenamt fort. Wie das Innenministerium mitteilt, hat Ministerin Daniela Behrens während ihrer Sommerreise einen Förderscheck an die Landesarbeitsgemeinschaft der Freiwilligenagenturen Niedersachsen übergeben. Sarah Schild aus der Radio 38 Aktuell Redaktion. Was geschieht mit dem Geld?
3: Mit 800.000 Euro wird die Mikroförderung zur Stärkung des bürgerschaftlichen und ehrenamtlichen Engagements fortgesetzt. Grund dafür sind die hohe Nachfrage und die positiven Ergebnisse der Zwischenevaluation. Die ergab nämlich, dass über 40% der Projektträger ihre Vorhaben ohne die Förderung nicht umgesetzt hätten. Das Land hatte schon Anfang des Jahres 1 Million Euro für das Programm bereitgestellt. Davon haben auch Vereine, Ehrenamtliche und Initiativen aus der Region profitiert. Um ihre Projekte vor Ort umzusetzen, erhalten die Antragstellenden Zuschüsse zwischen 100 und 2500 Euro. In der ersten Förderrunde waren die Gelder nach wenigen Tagen ausgeschöpft.
2: Die Antragstellung ist ab dem 1. September komplett digital möglich. Alle Infos dazu gibt es auf radio38.de. Mehrere Busse in Braunschweig fahren ab heute eine Umleitung. Die 413 fährt bis zum 14. August in Richtung Rudolfplatz über den Wilhelmitorwall. Das teilte die BSVG mit. An der betreffenden Ausfahrt des Europaplatzes finden Bauarbeiten statt. Auf dem Wilhelmitorwall hinter der Einmündung der Ferdinandstraße steht eine Ersatzhaltestelle. Weil die Waggomerstraße in Wienrode bis zum 7. August wegen Arbeiten am Bahnübergang dicht ist, fährt die 424 in beide Richtungen eine Umleitung. Die Haltestellen Pappelallee am Platz und im Großen Moore können nicht bedient werden. In Waggom wird der Halt am Steinring nicht bedient. Außerdem wird die Haltestelle Zyriaxring der Linie 431 barrierefrei umgebaut. Fahrgäste sollen daher bitte bis zum 21. August auf den Halt in der Luisenstraße ausweichen.
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0: Vorsicht bitte auf der A2 Magdeburg Richtung Braunschweig. Zwischen Irxleben und der Raststätte Börde Nord ist ein Fahrzeug liegen geblieben. Und Kreis Helmstedt zwischen Essenrode und dem Abzweig nach Hondelage gab es einen Unfall. Es wird geblitzt in Gifhorn auf der Osttangente, in Wolfsburg auf der Heinrich-Nordhoff-Straße, Fallersleben auf der Hafenstraße, in Peine auf der Wolthorfer Straße, Braunschweig auf der Helmstedter, der München- und der Isarstraße, in Helmstedt auf der Emmerstädter Straße und im Bruchweg, in Ölba auf der Lichtenberger Straße, Hessen auf der Leipziger und in Oka auf der Harzburger Straße. Habt ihr noch was gesehen, Blitzer oder auch Staus? Dann einfach anrufen bei uns im Studio oder ihr schickt eine WhatsApp an die 0800 6 dreimal die 38. Kommt gut an euer Ziel.
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0: Sie ist seit über 50 Jahren im Geschäft, hat im Frühling erst ein neues Album rausgebracht und gibt diese Woche ein Konzert in der Region, wo sie auf der Bühne steht, und zwar Susi Quattro. Und wie ihr dabei sein könnt, das hört ihr in 7 Minuten. Ich bin Laura und ich habe jetzt The Bowser für euch.
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0: Legende, das sagt man zwar oft über Künstler, aber sie hat sich diesen Titel wirklich verdient. Radio 38 hier. Seit Jahrzehnten gehört sie zu den ganz Großen im Rock-Business. Obwohl sie nur 1,53 Meter groß ist, Songs wie Can the Can, 48 Crash oder Stumbling In sind echte Klassiker. Donnerstag steht sie beim Kultursommer in Salzgitter auf der Bühne. Die Rede ist natürlich von Susi Quattro. Wir haben mit ihr gesprochen und sie hat uns verraten, worauf sich das Publikum am Donnerstag freuen darf.
1: Well, you will get your favorite hits. I'm real stubborn about that. I'm not one of these artists who doesn't like to do their hits. I'm the opposite. So you'll hear your favorite songs, you'll hear favorite album tracks. I believe it's the 2-hour show, which is with an interval. I'm not sure, but I think it is. And you hear music from 73 up to 2026, including a song from my new album. So everybody gets their money's worth. I make sure that you're entertained and you go out with a smile on your face.
0: Also alle werden ihre Lieblingssongs hören, da ist sie sehr stur, denn sie ist keine Künstlerin, die auf ihre größten Hits verzichtet. Von 1973 bis 2026, also auch das Neue, ist alles dabei. Sie wird sicherstellen, dass jeder auf seine Kosten kommt und mit einem Lächeln nach Hause geht. Das hört sich doch richtig gut an. 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Wir drücken die Daumen.

0: müsste Musik sein.
1: Hier seid ihr richtig. Bei Radio 38 mit einem Sommerhit hatten Katrina and the Waves in den 80ern ihren großen Durchbruch. Walking on Sunshine hört ihr in 2 Minuten.
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0: Es ist gleich 16 Uhr.
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0: Wir messen 20 Grad am Marschstadion in Helmstedt, 22 sind es in Salzgitter an der Burg Rhöne-Lichtenberg und auch in Stederdorf am Schokomuseum. Mal Sonne, mal Wolken gibt's heute. Dabei weht ein lebhafter Wind. Am Abend können auch ein paar Tropfen runterkommen. Die Nacht ist dann aber meist trocken bei Werten von 13 Grad. Der Radio 38 Wettertrend zeigt, ein Mix aus Sonne und Wolken gibt's auch morgen bei bis zu 25 Grad und ganz viel Sonnenschein dann am Mittwoch und es wird deutlich wärmer, 31 Grad.
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2: Ich bin Thomas Bleskin. Nach dem mutmaßlich islamistischen Anschlag am Rande des Berliner Christopher Street Days fordert Justizsenatorin Badenberg eine Überprüfung des Jugendstrafrechts. Die CDU-Politikerin sagte, die gesetzlichen Maßstäbe müssten auf ihre Zeitgemäßheit geprüft werden. In vergleichbaren Fällen könnten Täter durch die Anwendung des Erwachsenenstrafrechts härter bestraft werden. Ob die frühere Entscheidung im Fall des Tatverdächtigen falsch gewesen sei, lasse sich jedoch nicht pauschal beurteilen. Bundeskanzler Friedrich Merz hat die Verzögerungen bei der Neubesetzung des Verkehrsministeriums bedauert. Der CDU-Politiker erklärte, wegen der kurzfristigen Abstimmung und der Absage eines möglichen Nachfolgers habe die Entscheidung zunächst nicht öffentlich gemacht werden können.
3: Lassen Sie mich noch einmal daran erinnern, dass der Umbau nach dem Rücktritt von Jens Spahn vom Amt des Fraktionsvorsitzenden notwendig wurde. Wir haben uns den Zeitpunkt und den Anlass nicht ausgesucht, aber es ist uns allen klar, dass eine so wichtige Personalie auch andere Veränderungen nach sich zieht. Ich habe mich außerdem entschieden, diese Gelegenheit zu ergreifen, um Veränderungen an drei zusätzlichen Stellen im Kabinett einzuleiten.
2: Bundeskanzler Merz. Steffen Bilger soll nun Patrick Schnieder als Verkehrsminister ablösen. Persönliche Probleme mit Schnieder gebe es nicht, sagte Merz. Tanken ist wieder etwas günstiger geworden. Laut ADAC kostet ein Liter Super E10 im bundesweiten Schnitt derzeit rund 2,16 Euro, Diesel gut 2,21 Euro.
4: Wer in den vergangenen Tagen getankt hat, dürfte den Unterschied wohl kaum bemerkt haben. Zwar sind die Preise leicht gesunken, der Rückgang ist aber nur minimal. Laut ADAC müssten Benzin und Diesel eigentlich noch günstiger sein. Dass das bisher ausbleibt, liegt aber nicht nur am Ölpreis. Auch die Raffinerien und die Wechselkurse bestimmen mit, was am Ende auf der Anzeigetafel an der Tankstelle steht. Der ADAC sagt trotzdem, die Spritpreise liegen schon seit Wochen auf einem zu hohen Niveau. Zoe Tassovali, Redaktion.
2: Porsche will bis 2035 weitere 5000 Arbeitsplätze in der Region Stuttgart abbauen. Betroffen sind das Stammwerk in Zuffenhausen und das Entwicklungszentrum in Weissach. Im Gegenzug wird die Standortsicherung bis Ende 2035 verlängert. Betriebsbedingte Kündigungen sind ausgeschlossen.
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0: Vorsicht bitte im Kreis Helmstedt. Zwischen Essenrode und dem Abzweig nach Hondelage gab es einen Unfall. Da müsst ihr mit Stau rechnen. Es wird geblitzt in Gifhorn auf der Osttangente, Wolfsburg auf der Heinrich-Nordhoff und Fallersleben auf der Hafenstraße, in Peine auf der Wolthofer Straße, Braunschweig auf der Münchenstraße, in Helmstedt auf der Emmerstädter Straße und im Bruchweg, in Ölba auf der Lichtenberger Straße, Hessen auf der Leipziger und in Oka auf der Harzburger Straße. Habt ihr noch was entdeckt, Blitzer oder auch Staus, dann einfach anrufen bei uns im Studio oder ihr schickt ganz einfach eine WhatsApp rüber an die 0800 6 3x die 38. Eine gute Fahrt.
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0: Neben Coldplay versammeln sich jetzt noch Little Sims, Burna Boy, Iliana und Tini zum Gebet. We pray. Ich bin Laura, schön, dass ihr dabei seid.
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0: Super Lonely, Bini und Gus Depperton sind das auf Radio 38. In der Braunschweiger Weststadt hat am Wochenende ein Balkon gebrannt. Das Feuer hat in dem Haus erheblichen Schaden angerichtet. Die Einzelheiten dazu hört ihr in unseren Regionalnachrichten um 16:30.
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0: Follow me, Anke Cracker ist das, um kurz vor 5:30.
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0: Durchwachsen ist es heute, würde ich mal sagen. Wir schauen mal aufs Thermometer. 20 Grad sind es aktuell am Mühlensee in Gifhorn, in Kremling am Standesamt und auch am Stadtmuseum in Wolfsburg sind es 21 Grad. Mal Sonne, mal Wolken gibt es heute. Dabei weht ein frischer Wind. Am Abend kann es auch so ein bisschen regnen. Die Nacht ist dann auch zum Teil bewölkt, aber trocken bei Tiefstwerten von 13 Grad. Der Radio 38 Wettertrend zeigt, auch morgen gibt es dann einen Mix aus Sonne und Wolken. Am Abend klart es noch weiter auf, das Ganze bei bis zu 25 Grad. Und am Mittwoch wird es sehr sommerlich, dann gibt es strahlenden Sonnenschein und es wird auch deutlich wärmer, 31 Grad.
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2: Ich bin Paula Bayer. Einen schönen guten Tag. Ein Balkonbrand hat in der Braunschweiger Weststadt großen Schaden angerichtet. Mehrere Anrufer meldeten am Samstagnachmittag eine starke Rauchentwicklung aus dem 4. Obergeschoss in der Lahnstraße. Sarah Schild aus der Radio 38 Aktuell Redaktion mit den Einzelheiten.
3: Als die Einsatzkräfte eintrafen, stiegen schwarze Rauchwolken auf. Auch aus den Fenstern auf der Rückseite drang Qualm hervor. Nachdem sichergestellt war, dass keine Personen direkt vom Feuer bedroht waren, starteten die Löscharbeiten. Nach wenigen Minuten wurde eine Ausbreitung in die Wohnung verhindert. Dort hatte aber der Rauch schon großen Schaden angerichtet. Auch Teile des Wärmeverbundsystems der Fassade hatten sich schon entzündet. Für weitere Löscharbeiten wurden daher die Fassade und Teile des Dachs geöffnet. Feuer und Rauch haben das Gebäude und die Wohnung erheblich beschädigt. Rund 70 Kräfte waren im Einsatz.
2: Den Müll richtig trennen und damit auch gleich was Gutes fürs Klima tun. Der städtische Regiebetrieb Salzgitter stellt bei den regelmäßigen Kontrollen der Abfallbehälter immer wieder fest, dass die Tonnen falsch befüllt werden. Besonders betroffen sind die gelben Tonnen und die Biotonnen, heißt es aus dem Rathaus. Durch richtige Trennung können wertvolle Rohstoffe recycelt und somit wiederverwendet werden. Bioabfälle sollten lose oder in Zeitung eingewickelt in die Biotonne geworfen werden, denn auch sogenannte biologisch abbaubare Kunststoffbeutel bauen sich in den Verwertungsanlagen nicht schnell genug ab. Weitere Infos zur Mülltrennung gibt es auf radio38.de. Der Schmutzwasserkanal am Kreisverkehr Breslauer Straße, Grauhorststraße in Wolfsburg wird saniert. Wie die Stadtverwaltung mitteilt, ist der Kreisel morgen und übermorgen in Richtung Hageberg, Lagberg und in Fahrtrichtung Grauhorststraße gesperrt. Die Umleitung führt über die Lagbergstraße, die Saarstraße, Heinrich-Nordhoff-Straße und die Grauhorststraße. Eine Familie aus Celle hatte Überraschungsgäste in ihrem Schornstein. 4 Waschbären waren in den Abzug gefallen und dort stecken geblieben. Wie die Freiwillige Feuerwehr mitteilt, war die Rettungsaktion am Sonntagnachmittag aufwendig und langwierig. Eine große Drehleiter wurde herangeschafft, um an die Wartungsklappe des Schornsteins zu kommen und diese zu öffnen. Nach rund 4 Stunden waren alle Waschbären befreit. Wieso gleich 4 Tiere in den Schornstein fielen, blieb unklar.
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0: Vorsicht bitte auf der A2 Magdeburg Richtung Braunschweig. Zwischen Rennau und dem Rastplatz Uri steht ein defektes Auto und es liegen Gegenstände auf der Straße. Es wird geblitzt in Arnsen auf der Uetzerstraße, in Gifhorn auf der Osttangente, Wolfsburg auf der Heinrich-Nordhoff- und Fallersleben auf der Hafenstraße, in Peine auf der Wolthofer Straße, Helmstedt auf der Emmerstädter Straße und im Bruchweg. Dann haben wir einen in Ölba auf der Lichtenberger Straße, in Hessen auf der Leipziger und in Oka auf der Harzburger Straße. Habt ihr noch was gesehen, Blitzer oder auch Staus, dann ruft gerne an bei uns im Studio oder ihr schickt uns eine WhatsApp als Text- oder Sprachnachricht an die 0800 6 3 mal die 38. Eine gute Fahrt.
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0: Mit Laura. So allmählich können wir den ersten Feierabend der Woche einläuten. Mit dabei sind NSYNC, I Want You Back. Einen schönen Nachmittag.
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1: Ihr hört euer Radio 38. Ein bisschen Disco, ein bisschen Soul. Das sind die Markenzeichen von Jungle. Und diesen Sound bringt auch ihre aktuelle Single vom neuen Album Sunshine mit. Im Herbst ist das Trio übrigens auf weltweiter Arena-Tour. Unter anderem auch in Hamburg und Berlin Anfang November. Das können wir uns schon mal merken. 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

0: Elton John soll wohl ein bislang noch nicht vollendetes Duett von George Michael fertigstellen. Hier ist Radio 38. Viel mehr ist leider auch noch nicht bekannt. Ich bin sehr gespannt, was da wohl kommen wird. I'm Still Standing von Elton John hört ihr gleich in unserem 80er Flashback.
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0: Habt einen schönen Montag. Es ist 17 Uhr.
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0: So richtig sommerlich ist es heute nicht, aber das wird sich im Laufe der Woche ändern. Die aktuellen Temperaturen in Hildesheim an der Kulturfabrik sind 20 Grad, 21 in Riddagshausen an der Klosterkirche und am Reitz-Gymnasium in Goslar. Mal Sonne, mal Wolken gibt's heute. Dabei weht ein starker Wind. Am Abend kann es auch mal einzelne Schauer geben. Die Nacht ist dann bewölkt bei Werten von 13 Grad.
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2: Ich bin Thomas Pleskin. Bundeskanzler und CDU-Chef Friedrich Merz krempelt das Personal in seiner Partei, der Fraktion und in der Regierung weiter um. Innerparteilichen Ärger gibt es vor allem, nachdem der Kanzlerverkehrsminister Patrick Schnieder rausgeworfen hat.
3: Der bisherige parlamentarische Geschäftsführer Steffen Bilger soll neuer Verkehrsminister werden. Amtsvorgänger Schnieder stammt aus Rheinland-Pfalz. Dessen CDU-Landesverband hat wegen der Art und Weise des Rauswurfs nun ein geplantes Treffen mit dem Kanzler abgesagt. Begründung: Vertrauensverlust und mangelnde Wertschätzung. Auch in den Ostverbänden der CDU rumort es gewaltig. Der Ärger über Merz wird größer. Durch die Personalrochade ist es fast unmöglich, sich am Wahlkampfstand auf Landesthemen zu konzentrieren. Das sagte Sachsen-Anhalts Ministerpräsident Schulze im Radiointerview. Dort wird Anfang September ein neuer Landtag gewählt. David Riemer, Nachrichtenredaktion.
2: Nach dem mutmaßlich islamistischen CSD-Anschlag fordert Berlins Justizsenatorin Badenberg eine Überprüfung des Jugendstrafrechts. Die CDU-Politikerin sagte im ARD-Morgenmagazin, die gesetzlichen Maßstäbe müssten auf ihre Zeitgemäßheit geprüft werden. In vergleichbaren Fällen könnten Täter durch die Anwendung des Erwachsenenstrafrechts härter bestraft werden. Ob die frühere Entscheidung im Fall des Tatverdächtigen falsch gewesen sei, lasse sich jedoch nicht pauschal beurteilen. Tanken ist wieder etwas günstiger geworden. Laut ADAC kostet ein Liter Super E10 im bundesweiten Schnitt derzeit rund 2,16 Euro, Diesel gut 2,21 Euro.
4: Wer in den vergangenen Tagen getankt hat, dürfte den Unterschied wohl kaum bemerkt haben. Zwar sind die Preise leicht gesunken, der Rückgang ist aber nur minimal. Laut ADAC müssten Benzin und Diesel eigentlich noch günstiger sein. Dass das bisher ausbleibt, liegt aber nicht nur am Ölpreis. Auch die Raffinerien und die Wechselkurse bestimmen mit, was am Ende auf der Anzeigetafel an der Tankstelle steht. Der ADAC sagt trotzdem, die Spritpreise liegen schon seit Wochen auf einem zu hohen Niveau. Zoe Tassovali, Redaktion.
2: Porsche will bis 2035 weitere 5000 Arbeitsplätze in der Region Stuttgart abbauen. Betroffen sind das Stammwerk in Zuffenhausen und das Entwicklungszentrum in Weissach. Im Gegenzug wird die Standortsicherung bis Ende 2035 verlängert. Betriebsbedingte Kündigungen sind ausgeschlossen. Der Abbau soll vor allem über Altersteilzeit, Fluktuation und freiwillige Aufhebungsverträge erfolgen.
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0: Vorsicht bitte auf der A39 Wolfsburg Richtung Braunschweig. Im Kreuz Wolfsburg-Königslutter in der Überleitung zur A2 Richtung Magdeburg steht ein defektes Fahrzeug. A2 Magdeburg Richtung Braunschweig. Zwischen Rennau und dem Rastplatz Uri steht ein defektes Auto und es liegen Gegenstände auf der Straße. Und Kreis Helmstedt, die L639 ist zwischen Essenrode und dem Abzweig nach Hondelage nach einem Unfall gesperrt. Wenn ihr euch auskennt, dann umfahrt das Gebiet am besten. Es wird geblitzt in Ahnsen auf der Uetzerstraße, in Gifhorn auf der Osttangente, in Wolfsburg auf der Heinrich-Nordhoff und in Fallersleben auf der Hafenstraße. Peine, da haben wir einen auf der Wolltorfer Straße, in Helmstedt auf der Emmerstädter Straße und im Bruchweg, in Olber auf der Lichtenberger Straße, Hessen auf der Leipziger Straße und in Oker auf der Harzburger Straße. Wenn ihr noch was entdeckt habt, Blitzer oder auch Staus, dann ruft gerne an bei uns im Studio oder ihr schickt uns eine WhatsApp an die 0800 6 3x die 38. Kommt gut an!
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0: Digitale Grabsteine, die tauchen immer häufiger in Deutschland auf. Vielleicht habt ihr ja auch schon mal einen QR-Code auf einem Grab gesehen, wenn ihr über den Friedhof geht. Aber was ist auf Grabsteinen eigentlich alles erlaubt und was nicht? Darüber reden wir in 6 Minuten. Ich bin Laura, einen schönen Feierabend.
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0: Glockenbach und Ella Henderson sind das. Um 10 nach 5. Der Gang über den Friedhof ist oft traurig, aber auch sehr friedlich. Und es gibt einiges zu entdecken, denn ein liebevolles Grab oder ein persönlich gestalteter Grabstein können dabei helfen, Trost zu spenden. Allerdings ist man dabei nicht so frei, wie vielleicht angenommen, denn... Wer hätte das gedacht? Auch für Grabsteine gibt es in Deutschland Regeln. Marie aus unserem Radio 38 Team, wie darf denn so ein Stein aussehen?
1: Von klassischen Kreuzen bis hin zu aufwendigen Skulpturen ist vieles erlaubt. Welche Formen und Maße die Gedenksteine allerdings nicht überschreiten dürfen, regelt am Ende die deutsche Friedhofssatzung. Denn bevor ein Grabstein aufgestellt werden darf, muss der Entwurf erst von der zuständigen Friedhofsverwaltung genehmigt werden, sagt Guido Kuschenek, Sachbearbeiter für Friedhöfe im Kreis Helmstedt.
2: Grabsteine müssen aus Naturstein, Holz oder Metall bestehen. Also wir schließen quasi Plastik, Kunststoffe aus. Friedhof ist naturbelassen, ist relativ naturnah und dementsprechend müssen Grabmale halt aus diesen drei Materialien bestehen. Ansonsten ist es frei gehalten. Man muss immer gucken, wie groß sind die Nachbargrabsteine. Das ist sicherlich Augenmaß, dass man dann halt nämlich, sag ich mal, wenn Grabsteine nur 60 cm hoch sind, dass man dann ein monströses Bauwerk von 2 Metern dahinsetzt. Das muss sich einfach dann so ein bisschen anpassen an der Umgebung, dass da, sag ich mal, keiner sich gestört fühlt, dass es optisch sich einfügt.
1: Ein Trend, der inzwischen auch immer mehr in Europa ankommt, sind digitale Grabsteine. Mithilfe eines integrierten QR-Codes ist es dabei möglich, das Andenken an geliebte Menschen online festzuhalten. In den meisten Fällen führt dieser zu einer digitalen Gedenkseite, auf der die Angehörigen Bilder, Videos oder Nachrichten an den Verstorbenen abrufen können.
0: Das klingt spannend. Gibt's denn solche QR-Codes bei uns in der Region auch schon?
1: So wirklich durchgesetzt haben sie sich hier scheinbar noch nicht. Dennoch gäbe es auch für QR-Codes einige Bedingungen.
2: Wir haben satzungsmäßig das noch nicht aufgenommen. Solange der QR-Code dezent ist, also wenn man ankommen würde und sagt, ich mache auf dem Grabstein einen QR-Code in der Dimension 20 x 20 cm, dann würden wir wahrscheinlich sagen, nein. Aber wenn der QR-Code in der üblichen Größe ist, bis 5 x 5 cm, das machen Steinmetze oder Grabpflegefirmen mittlerweile auch, ist der QR-Code Neon, das wäre dann ein Punkt, wo wir sagen würden, eine dezente Farbe bitte, das geht so nicht. Einige Menschen bringen ja auch ein Foto von dem Verstorbenen mit auf dem Grabstein an. Andere haben Hobbys gehabt, die markant sind, zum Beispiel Fliegerei oder Segeln, die dann durchaus sowas auch aufbringen. Und da wüsste ich jetzt nicht, was gegen einen QR-Code dann spricht.
1: Bis jetzt sei, zumindest im Kreis Helmstedt, noch kein digitaler Grabstein aufgestellt worden. Deshalb sind diese Regeln auch noch nicht in Stein gemeißelt. Sollte die Nachfrage an QR-Codes auf Gedenksteinen künftig jedoch steigen, müsse man die aktuelle Friedhofssatzung dementsprechend erweitern, so Kuschenek abschließend.
0: Vielen Dank, Marie, für den Überblick. Ob klassisch oder digital, ein Grabstein ist für die meisten ein Trost. Wer den frei gestalten möchte, sollte sich allerdings vorher über die geltenden Regeln und Vorschriften informieren.

0: Kaiser Chiefs geht's in den Feierabend. Wer in Braunschweig mit dem Bus unterwegs ist, muss sich ab heute zum Teil auf Umleitungen einstellen. Welche Linien davon betroffen sind und bis wann das gilt, das hört ihr in den Radio 38 Regionalnachrichten gleich um 5:30.
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0: Flirt ist es das um kurz vor 5:30.
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0: Wir schauen aufs Thermometer. 20 Grad sind es im Allerpark in Wolfsburg, 21 in Schöppenstedt am Till-Eulenspiegel-Museum und auch am Marienbrunn in Braunschweig. Jetzt Richtung Abend ist es meist etwas bedeckter. Es können auch einzelne Schauer runterkommen. In der Nacht dann auch zum Teil bewölkt, aber trocken bei Werten von 13 Grad. Der Radio 38 Wettertrend zeigt, morgen bekommen wir einen Mix aus Sonne und Wolken bei bis zu 25 Grad. Und am Mittwoch gibt es strahlenden Sonnenschein den ganzen Tag und es wird deutlich wärmer, 31 Grad.
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2: Ich bin Paula Bayer. Einen schönen guten Tag. Kurz nach einem Kiosküberfall in Salzgitter-Lebenstedt haben die Handschellen geklickt. Nach bisherigen Ermittlungen betrat ein 23-Jähriger am Samstagmorgen den Kiosk an der Lichtenberger Straße und forderte Bargeld. Die Mitarbeiterin nahm ihn laut Polizeimitteilung zunächst nicht ernst. Der Täter wiederholte seine Forderung mehrmals und ging hinter den Tresen. Dann soll er die Mitarbeiterin angeschrien, ihr das Telefon aus der Hand gerissen und sie am Arm festgehalten haben. Die Frau öffnete daraufhin die Kasse. Der Mann griff zu und rannte mit einigen 100 € weg. Die Mitarbeiterin blieb körperlich unverletzt. Kurz darauf wurde der 23-Jährige vorläufig festgenommen. Das Diebesgut wurde sichergestellt. Er gab die Tat zu und sagte, er habe wenige Stunden vorher Drogen genommen. Die Ermittlungen dauern an. Kleines Geld, große Wirkung. Unter diesem Leitsatz setzt Niedersachsen die Mikroförderung für das Ehrenamt fort. Wie das Innenministerium mitteilt, hat Ministerin Daniela Behrens während ihrer Sommerreise einen Förderscheck an die Landesarbeitsgemeinschaft der Freiwilligenagenturen Niedersachsen übergeben. Sarah Schild aus der Radio 38 Aktuell Redaktion. Was geschieht mit dem Geld?
3: Mit 800.000 € wird die Mikroförderung zur Stärkung des bürgerschaftlichen und ehrenamtlichen Engagements fortgesetzt. Grund dafür sind die hohe Nachfrage und die positiven Ergebnisse der Zwischenevaluation. Die ergab nämlich, dass über 40% der Projektträger ihre Vorhaben ohne die Förderung nicht umgesetzt hätten. Das Land hatte schon Anfang des Jahres 1 Million € für das Programm bereitgestellt. Davon haben auch Vereine, Ehrenamtliche und Initiativen aus der Region profitiert. Um ihre Projekte vor Ort umzusetzen, erhalten die Antragstellenden Zuschüsse zwischen 100 und 2.500 €. In der ersten Förderrunde waren die Gelder nach wenigen Tagen ausgeschöpft.
2: Die Antragstellung ist ab dem 1. September komplett digital möglich. Alle Infos dazu gibt es auf radio38.de. Mehrere Busse in Braunschweig fahren ab heute eine Umleitung. Die 413 fährt bis zum 14. August in Richtung Rudolfplatz über den Wilhelmitorwall. Das teilte die BSVG mit. An der betreffenden Ausfahrt des Europaplatzes finden Bauarbeiten statt. Auf dem Wilhelmitorwall hinter der Einmündung der Ferdinandstraße steht eine Ersatzhaltestelle. Weil die Waggomerstraße in Bienrode bis zum 7. August wegen Arbeiten am Bahnübergang dicht ist, fährt die 424 in beide Richtungen eine Umleitung. Die Haltestellen Pappelallee am Platz und im Großen Moore können nicht bedient werden. In Waggom wird der Halt am Steinring nicht bedient. Außerdem wird die Haltestelle Zyriaxring der Linie 431 barrierefrei umgebaut. Fahrgäste sollen daher bitte bis zum 21. August auf den Halt in der Luisenstraße ausweichen.
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0: Vorsicht bitte auf der A39 Wolfsburg Richtung Braunschweig im Kreuz Wolfsburg-Königslutter. In der Überleitung zur A2 Richtung Magdeburg steht ein defektes Fahrzeug. Und Kreis Helmstedt, die L639 ist zwischen Essenrode und dem Abzweig nach Hondelage gesperrt nach einem Unfall. Am besten ihr umfahrt das Gebiet weiträumig. Es wird geblitzt in Ahnsen auf der Uetzer Straße, in Wolfsburg auf der Heinrich-Nordhoff-Straße, Fallersleben auf der Hafenstraße, in Peine auf der Wolthorfer Straße, Helmstedt auf der Emmerstädter Straße und im Bruchweg, in Ölber auf der Lichtenberger Straße, Hessen auf der Leipziger und in Oker auf der Harzburger Straße. Habt ihr mehr gesehen, Blitzer oder auch Staus? Dann immer her damit. Ruft gerne an bei uns im Studio oder schickt uns eine WhatsApp an die 0800 6 3 mal die 38. Eine gute Fahrt.
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0: Mit Laura Holly Humberstone hört ihr jetzt auf dem Weg nach Hause To Love Somebody. Wir spielen eure Lieblingssongs.
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0: Hier seid ihr richtig, bei Radio 38. Der britische Singer-Songwriter ADMT hat im Frühsommer sein Debütalbum veröffentlicht und auch gleich eine große Tour durch Großbritannien angekündigt. Ich finde ja, der Sound hat so ein bisschen was von Ed Sheeran. Bin gespannt, was ihr dazu sagt. Seine aktuelle Single haben wir jetzt.
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0: 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Das Alan Parsons Project bringt uns gleich in die 80er. Don't Answer Me gibt's in einer Minute.
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0: Kommt gut in den Montagabend. Es ist 18 Uhr.
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0: Jetzt gegen Abend wäre es gut, wenn ihr mit einem Regenschirm rausgeht. Wir schauen erstmal auf die Temperaturen. In Bad Harzburg am Bahnhof messen wir 20 Grad. 21 sind es in Salzgitter an der Wasserburg und auch in Wolfenbüttel an der Ostfalia-Hochschule. Es ist jetzt deutlich bewölkter und es können auch einzelne Schauer runterkommen. Auch in der Nacht ist es dann bedeckt, dann aber meist trocken bei Tiefstwerten von 13 Grad.
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2: Ich bin Thomas Bleskin. Nach dem mutmaßlich islamistischen Anschlag auf den Berliner Christopher Street Day hat der Deutsche Städtetag dazu aufgerufen, Offenheit und Freiheit zu verteidigen. Städtetagspräsident Burkhard Jung sagte, die Städte täten alles, um öffentliche Veranstaltungen sicher zu gestalten. Zugleich müssten Bund und Länder den Kommunen klare Lageeinschätzungen und verlässliche Unterstützung geben. Absolute Sicherheit könne es jedoch nicht geben. Bundeskanzler und CDU-Chef Friedrich Merz krempelt das Personal in seiner Partei, der Fraktion und der Regierung weiter um. Innerparteilichen Ärger gibt es vor allem, nachdem der Kanzlerverkehrsminister Patrick Schnieder rausgeworfen hat.
3: Der bisherige parlamentarische Geschäftsführer Steffen Bilger soll neuer Verkehrsminister werden. Amtsvorgänger Schnieder stammt aus Rheinland-Pfalz. Dessen CDU-Landesverband hat wegen der Art und Weise des Rauswurfs nun ein geplantes Treffen mit dem Kanzler abgesagt. Begründung: Vertrauensverlust und mangelnde Wertschätzung. Auch in den Ostverbänden der CDU rumort es gewaltig. Der Ärger über Merz wird größer. Durch die Personalrochade ist es fast unmöglich, sich am Wahlkampfstand auf Landesthemen zu konzentrieren. Das sagte Sachsen-Anhalts Ministerpräsident Schulze im Radiointerview. Dort wird Anfang September ein neuer Landtag gewählt. David Riemer, Nachrichtenredaktion.
2: Porsche will bis 2035 weitere 5000 Arbeitsplätze in der Region Stuttgart abbauen. Betroffen sind das Stammwerk in Zuffenhausen und das Entwicklungszentrum in Weissach. Im Gegenzug wird die Standortsicherung bis Ende 2035 verlängert. Betriebsbedingte Kündigungen sind ausgeschlossen.
4: Die Jobs sollen vor allem über Altersteilzeit, freiwillige Aufhebungsverträge und frei werdende Stellen wegfallen. Gleichzeitig investiert Porsche gut 2 Milliarden Euro in die beiden Stammwerke Zuffenhausen und Weissach. Dort sollen die Sportwagenproduktion und die Entwicklung langfristig gesichert werden. Für die Beschäftigten bedeutet der Kompromiss aber auch Einschnitte. Das Weihnachtsgeld fällt geringer aus, Homeoffice wird eingeschränkt und Tariferhöhungen werden bis 2035 teilweise einbehalten. Zoe Tassovali, Redaktion.
2: Der starke Rückgang des Ölpreises macht sich bislang kaum an den Tankstellen bemerkbar. Nach Angaben des ADAC kostete ein Liter Super E10 gestern im Schnitt rund 2,16 Euro, Diesel 2,21 Euro. Auch heute deuteten die Preise nur leicht nach unten. Der Verkehrsclub erwartet wegen des gesunkenen Rohölpreises aber bald einen spürbaren Rückgang.
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0: Vorsicht bitte auf der A39, Wolfsburg Richtung Braunschweig. Im Kreuz Wolfsburg-Königslutter in der Überleitung zur A2 Richtung Magdeburg steht ein defektes Fahrzeug. Und Kreis Helmstedt, die L639 ist zwischen Essenrode und dem Abzweig nach Hondelage gesperrt. Da gab es einen Unfall. Wenn ihr euch auskennt, dann umfahrt das Gebiet weiträumig. Es wird geblitzt in Ahnsen auf der Uetzerstraße, in Wolfsburg auf der Heinrich-Nordhoff-Straße, der Hafen- und der Braunschweiger-Straße, Peine auf der Wolthofer-Straße, in Helmstedt auf der Emmerstädter-Straße und im Bruchweg, in Ölber auf der Lichtenberger-Straße, Hessen auf der Leipziger und in Oker auf der Harzburger-Straße. Wenn ihr mehr gesehen habt, Blitzer oder auch Staus, ruft gern durch bei uns im Studio oder schickt uns eine WhatsApp an die 0800 6 3x die 38. Kommt gut an!
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0: Mit Laura. Noch immer ist die deutsche Wirtschaft in einer Flaute. Unternehmer sind trotzdem wieder zuversichtlicher. Woran das liegt, das hört ihr in unseren Wirtschaftsnachrichten nach 2 Songs. Los geht's mit den K-Pop Demon Hunters.
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0: Die fantastischen vier sind das. Der Picknicker. Paula Bayer verrät jetzt, was in der Wirtschaft los ist.
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2: Der Autobauer Porsche streicht weitere 5000 Stellen in der Region Stuttgart. Das Unternehmen hat sich jetzt mit dem Betriebsratsgremium auf ein neues Sparpaket geeinigt, teilte der Konzern mit. Bis 2035 sollen die Arbeitsplätze in Zuffenhausen und Weissach abgebaut werden, allerdings ohne betriebsbedingte Kündigungen. Noch dazu wird die Standortsicherung bis Ende 2035 verlängert. Im Gegenzug verzichten die Beschäftigten unter anderem auf Teile von Tariferhöhungen und Weihnachtsgeld. Grund für den Sparkurs sind ein drastischer Gewinneinbruch, schwache Verkäufe in China und eine geringere Nachfrage nach E-Autos. Trotz anhaltender Krisen schauen deutsche Unternehmen wieder zuversichtlicher nach vorne und auch die Stimmung steigt. Der IFO-Geschäftsklima-Index ist im Juli zum dritten Mal hintereinander gestiegen und fiel damit besser aus als von Experten erwartet. Ausschlaggebend für diesen Aufschwung sind die deutlich verbesserten Zukunftserwartungen der Firmen und ein somit wachsender Optimismus beim Blick in die Zukunft. Die Hoffnung auf eine Erholung zieht sich dabei durch alle Branchen, vom Bau und Handel über die Industrie bis hin zu den Dienstleistungen. Und das, obwohl der Nahostkonflikt und hohe Energiepreise die Unternehmen weiter spürbar belasten, heißt es weiter. Paramount übernimmt vorerst nicht den Hollywood-Rivalen Warner Brothers. Der Deal ist auf Eis gelegt. Grund dafür sind Klagen von 12 US-Bundesstaaten und der Drehbuchautorengewerkschaft, die schwere Wettbewerbsbedenken fürchten. Das Verfahren soll nun abgewartet werden. Spätestens Mitte 2027 will man weitermachen. Für Paramount wird diese Verzögerung extra teuer. Ab Oktober drohen dem Konzern vertraglich vereinbarte Strafzahlungen von rund 650 Millionen Dollar pro Quartal an die Warner-Aktionäre. Neben den Marktbedenken sorgt die mögliche Übernahme auch politisch für Zündstoff. Kritiker fürchten um die redaktionelle Unabhängigkeit des Nachrichtensenders CNN.
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0: Bravo ist das auf Radio 38. Was macht man, wenn plötzlich Waschbären im Schornstein stecken? Einer Familie aus Celle ist genau das passiert. Die Einzelheiten hört ihr in unseren Regionalnachrichten um 6:30.
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1: 20 Grad messen wir am Hagenmarkt in Braunschweig, in Fallersleben am Schlosspark und auch am Bismarckturm in Wittmar sind es 20 Grad. Jetzt am Abend ist es meist bedeckt, auch einzelne Schauer können runterkommen und auch in der Nacht ist es bewölkt, aber meist trocken bei 13 Grad.
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2: Ich bin Paula Bayer. Einen schönen guten Abend. Ein Balkonbrand hat in der Braunschweiger Weststadt großen Schaden angerichtet. Mehrere Anrufer meldeten am Samstagnachmittag eine starke Rauchentwicklung aus dem 4. Obergeschoss in der Lahnstraße. Sarah Schild aus der Radio 38 Aktuell Redaktion mit den Einzelheiten.
3: Als die Einsatzkräfte eintrafen, stiegen schwarze Rauchwolken auf. Auch aus den Fenstern auf der Rückseite drang Qualm hervor. Nachdem sichergestellt war, dass keine Personen direkt vom Feuer bedroht waren, starteten die Löscharbeiten. Nach wenigen Minuten wurde eine Ausbreitung in die Wohnung verhindert. Dort hatte aber der Rauch schon großen Schaden angerichtet. Auch Teile des Wärmeverbundsystems der Fassade hatten sich schon entzündet. Für weitere Löscharbeiten wurden daher die Fassade und Teile des Dachs geöffnet. Feuer und Rauch haben das Gebäude und die Wohnung erheblich beschädigt. Rund 70 Kräfte waren im Einsatz.
2: Den Müll richtig trennen und damit auch gleich was Gutes fürs Klima tun. Der städtische Regiebetrieb Salzgitter stellt bei den regelmäßigen Kontrollen der Abfallbehälter immer wieder fest, dass die Tonnen falsch befüllt werden. Besonders betroffen sind die gelben Tonnen und die Biotonnen, heißt das aus dem Rathaus. Durch richtige Trennung können wertvolle Rohstoffe recycelt und somit wiederverwendet werden. Bioabfälle sollten lose oder in Zeitung eingewickelt in die Biotonne geworfen werden, denn auch sogenannte biologisch abbaubare Kunststoffbeutel bauen sich in den Verwertungsanlagen nicht schnell genug ab. Weitere Infos zur Mülltrennung gibt es auf radio38.de. Der Schmutzwasserkanal am Kreisverkehr Breslauer Straße-Grauhorststraße in Wolfsburg wird saniert. Wie die Stadtverwaltung mitteilt, ist der Kreisel morgen und übermorgen in Richtung Hageberg, Lagberg und in Fahrtrichtung Grauhorststraße gesperrt. Die Umleitung führt über die Lagbergstraße, die Saarstraße, Heinrich-Nordhoff-Straße und die Grauhorststraße. Eine Familie aus Celle hatte Überraschungsgäste in ihrem Schornstein. 4 Waschbären waren in den Abzug gefallen und dort stecken geblieben. Wie die Freiwillige Feuerwehr mitteilt, war die Rettungsaktion am Sonntagnachmittag aufwendig und langwierig. Eine große Drehleiter wurde herangeschafft, um an die Wartungsklappe des Schornsteins zu kommen und diese zu öffnen. Nach rund 4 Stunden waren alle Waschbären befreit. Wieso gleich 4 Tiere in den Schornstein fielen, blieb unklar.
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1: Vorsicht bitte im Kreis Helmstedt. Die L639 ist zwischen Essenrode und dem Abzweig nach Hondelage gesperrt. Da gab es einen Unfall. Es wird geblitzt in Wolfsburg auf der Heinrich-Nordhoff- und der Hafenstraße, in Peine auf der Woldhofer Straße, Helmstedt auf der Emmerstädter Straße und im Bruchweg, in Olber auf der Lichtenberger Straße, Hessen auf der Leipziger Straße und in Oka haben wir einen auf der Harzburger Straße. Wenn ihr noch was entdeckt habt, Blitzer oder auch Staus, dann ruft sehr gerne an hier bei uns im Studio oder schickt uns ganz einfach eine WhatsApp an die 0806 3x die 38. Eine gute Fahrt.
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1: Die Stille nach dem Feierabend genießen wir jetzt gemeinsam mit Deepish Mode. Enjoy the silence. Ich bin Laura, habt einen entspannten Abend.
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1: Tove Lo und Stromae. De Fleur.

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0: Für Belinda Carlisle lassen wir das Licht an. Gleich in unserem 80er Flashback. Leave a light on. 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

0: Einen schönen Montagabend. Es ist gleich 19 Uhr.
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0: Es ist ganz schön ungemütlich geworden. 19 Grad messen wir aktuell in Warberg an der Burg, am Stadion in Wolfsburg und auch am Skulpturenpark in Liebenburg sind es 19 Grad. Jetzt am Abend hängen viele Wolken am Himmel, auch der ein oder andere Schauer kann da mal runterkommen. Die Nacht bleibt dann bewölkt, aber meist trocken bei Tiefstwerten von 13 Grad.
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2: Ich bin Thomas Bleskin. Nach dem mutmaßlich islamistischen Terroranschlag am Rande des Berliner Christopher Street Days steht jetzt fest, wer die getötete Frau war. Nach Angaben des Berliner Senats handelt es sich um eine polnische Mutter, die mit ihrer Tochter zu Besuch in der Hauptstadt war.
3: Der Schock sitzt immer noch sehr tief. Die polnische Regierung will sich jetzt um die Familie der Getöteten kümmern. Den 29 Verletzten geht's inzwischen besser. Laut der Berliner Charité schwebt niemand mehr in Lebensgefahr. Während die Menschen langsam wieder versuchen, auf die Beine zu kommen, stellt sich die Politik vor allem eine Frage. Hätte der Anschlag verhindert werden können? Das Innenministerium soll prüfen, wie sich die Bewegungsfreiheit islamistischer Gefährder stärker einschränken lässt, wenn sie nicht in Haft sitzen. Zoe Tassovali, Redaktion.
2: Bundeskanzler und CDU-Parteichef Friedrich Merz tauscht das Personal in mehreren Ämtern in der Regierung, der Partei und der Fraktion aus. Die neuen Kabinettsmitglieder sollen an diesem Mittwoch ihre Ernennungsurkunden von Bundespräsident Frank-Walter Steinmeier erhalten.
4: Die Vereidigung der neuen Minister ist für die erste Sitzungswoche des Bundestags nach der Sommerpause vorgesehen, also im September. Der Kanzler selbst meint, es ist rechtlich unproblematisch, außerdem hält er es aus Kostengründen für gerechtfertigt. Betroffen sind Carsten Linnemann als neuer Gesundheitsminister, Nina Wagen wechselt als Chefin ins Kanzleramt und Steffen Bilger ist als neuer Verkehrsminister vorgesehen. Kritik kommt vom früheren Chefjuristen des Bundespräsidialamts Pieper. Die Amtsgeschäfte ohne Vereidigung zu übernehmen, hält er für verfassungsrechtlich unsauber. David Riemer, Nachrichtenredaktion.
2: Porsche will in der Region Stuttgart bis 2035 weitere 5000 Arbeitsplätze streichen. Betroffen sind das Werk in Zuffenhausen und das Entwicklungszentrum in Weissach. Der Abbau soll ohne betriebsbedingte Kündigungen erfolgen. Die Standortsicherung wird bis Ende 2035 verlängert. Beschäftigte müssen dafür unter anderem Abstriche bei Tariferhöhungen, Weihnachtsgeld und Homeoffice hinnehmen. Nach dem vorläufigen Ende der US-Angriffe auf den Iran sind die Ölpreise deutlich gefallen. Ein Fass der Nordseesorte Brent kostete zuletzt rund 91 Dollar und damit gut 6% weniger als am Freitag. Hoffnungen auf eine Deeskalation hatten die Preise zunächst bis auf knapp 88 Dollar gedrückt. An den Tankstellen macht sich das aber kaum bemerkbar.
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1: Ich bin Thomas Bleskin. Nach dem mutmaßlich islamistischen Anschlag auf den Berliner Christopher Street Day hat der Deutsche Städtetag dazu aufgerufen, Offenheit und Freiheit zu verteidigen. Städtetagspräsident Burkhard Jung sagte, die Städte täten alles, um öffentliche Veranstaltungen sicher zu gestalten. Zugleich müssten Bund und Länder den Kommunen klare Lageeinschätzungen und verlässliche Unterstützung geben. Absolute Sicherheit könne es jedoch nicht geben. Bundeskanzler und CDU-Chef Friedrich Merz krempelt das Personal in seiner Partei, der Fraktion und der Regierung weiter um. Innerparteilichen Ärger gibt es vor allem, nachdem der Kanzlerverkehrsminister Patrick Schnieder rausgeworfen hat.
2: Der bisherige parlamentarische Geschäftsführer Steffen Bilger soll neuer Verkehrsminister werden. Amtsvorgänger Schnieder stammt aus Rheinland-Pfalz. Dessen CDU-Landesverband hat wegen der Art und Weise des Rauswurfs nun ein geplantes Treffen mit dem Kanzler abgesagt. Begründung: Vertrauensverlust und mangelnde Wertschätzung. Auch in den Ostverbänden der CDU rumort es gewaltig. Der Ärger über Merz wird größer. Durch die Personalrochade ist es fast unmöglich, sich am Wahlkampfstand auf Landesthemen zu konzentrieren. Das sagte Sachsen-Anhalts Ministerpräsident Schulze im Radiointerview. Dort wird Anfang September ein neuer Landtag gewählt. David Riemer, Nachrichtenredaktion.
1: Porsche will bis 2035 weitere 5000 Arbeitsplätze in der Region Stuttgart abbauen. Betroffen sind das Stammwerk in Zuffenhausen und das Entwicklungszentrum in Weissach. Im Gegenzug wird die Standortsicherung bis Ende 2035 verlängert. Betriebsbedingte Kündigungen sind ausgeschlossen.
3: Die Jobs sollen vor allem über Altersteilzeit, freiwillige Aufhebungsverträge und frei werdende Stellen wegfallen. Gleichzeitig investiert Porsche gut 2 Milliarden Euro in die beiden Stammwerke Zuffenhausen und Weissach. Dort sollen die Sportwagenproduktion und die Entwicklung langfristig gesichert werden. Für die Beschäftigten bedeutet der Kompromiss aber auch Einschnitte. Das Weihnachtsgeld fällt geringer aus, Homeoffice wird eingeschränkt und Tariferhöhungen werden bis 2035 teilweise einbehalten. Zoe Tassovali, Redaktion.
1: Der starke Rückgang des Ölpreises macht sich bislang kaum an den Tankstellen bemerkbar. Nach Angaben des ADAC kostete ein Liter Super E10 gestern im Schnitt rund 2,16 Euro, Diesel 2,21 Euro. Auch heute deuteten die Preise nur leicht nach unten. Der Verkehrsclub erwartet wegen des gesunkenen Rohölpreises aber bald einen spürbaren Rückgang.
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1: Ich bin Thomas Bleskin. Nach dem mutmaßlich islamistischen Terroranschlag am Rande des Berliner Christopher Street Days steht jetzt fest, wer die getötete Frau war. Nach Angaben des Berliner Senats handelt es sich um eine polnische Mutter, die mit ihrer Tochter zu Besuch in der Hauptstadt war.
2: Der Schock sitzt immer noch sehr tief. Die polnische Regierung will sich jetzt um die Familie der Getöteten kümmern. Den 29 Verletzten geht's inzwischen besser. Laut der Berliner Charité schwebt niemand mehr in Lebensgefahr. Während die Menschen langsam wieder versuchen, auf die Beine zu kommen, stellt sich die Politik vor allem eine Frage. Hätte der Anschlag verhindert werden können? Das Innenministerium soll prüfen, wie sich die Bewegungsfreiheit islamistischer Gefährder stärker einschränken lässt, wenn sie nicht in Haft sitzen. Zoe Tassovali, Redaktion.
1: Bundeskanzler und CDU-Parteichef Friedrich Merz tauscht das Personal in mehreren Ämtern in der Regierung, der Partei und der Fraktion aus. Die neuen Kabinettsmitglieder sollen an diesem Mittwoch ihre Ernennungsurkunden von Bundespräsident Frank-Walter Steinmeier erhalten.
3: Die Vereidigung der neuen Minister ist für die erste Sitzungswoche des Bundestags nach der Sommerpause vorgesehen, also im September. Der Kanzler selbst meint, es ist rechtlich unproblematisch, außerdem hält er es aus Kostengründen für gerechtfertigt. Betroffen sind Carsten Linnemann als neuer Gesundheitsminister, Nina Wagen wechselt als Chefin ins Kanzleramt und Steffen Bilger ist als neuer Verkehrsminister vorgesehen. Kritik kommt vom früheren Chefjuristen des Bundespräsidialamts Pieper. Die Amtsgeschäfte ohne Vereidigung zu übernehmen, hält er für verfassungsrechtlich unsauber. David Riemer, Nachrichtenredaktion.
1: Porsche will in der Region Stuttgart bis 2035 weitere 5000 Arbeitsplätze streichen. Betroffen sind das Werk in Zuffenhausen und das Entwicklungszentrum in Weissach. Der Abbau soll ohne betriebsbedingte Kündigungen erfolgen. Die Standortsicherung wird bis Ende 2035 verlängert. Beschäftigte müssen dafür unter anderem Abstriche bei Tariferhöhungen, Weihnachtsgeld und Homeoffice hinnehmen. Nach dem vorläufigen Ende der US-Angriffe auf den Iran sind die Ölpreise deutlich gefallen. Ein Fass der Nordseesorte Brent kostete zuletzt rund 91 Dollar und damit gut 6% weniger als am Freitag. Hoffnungen auf eine Deeskalation hatten die Preise zunächst bis auf knapp 88 Dollar gedrückt. An den Tankstellen macht sich das aber kaum bemerkbar.
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1: Ich bin Uli Reitinger. Auch zwei Tage nach dem mutmaßlich islamistischen Anschlag auf den Berliner Christopher Street Day ist die Trauer groß. Am Brandenburger Tor haben am Abend erneut hunderte Menschen der Opfer gedacht. Gleichzeitig wird weiter darüber diskutiert, welche Konsequenzen die Politik jetzt ziehen muss.
2: Vor dem Brandenburger Tor liegen inzwischen unzählige Blumen, Kerzen und persönliche Botschaften. Viele Menschen halten einfach kurz inne oder suchen auch das Gespräch mit anderen. Während Berlin trauert, läuft die politische Aufarbeitung weiter. Bundeskanzler Merz will prüfen lassen, wie sich islamistische Gefährder künftig stärker einschränken lassen. Bundesinnenminister Dobrindt fordert außerdem schärfere Regeln, unter anderem mehr Präventivhaft und den Einsatz elektronischer Fußfesseln. Zoe Tassovali, Nachrichtenredaktion.
1: Bundeskanzler Merz setzt den Personalumbau in Partei und Regierung fort. Der CDU-Vorstand wählte die bisherige Schatzmeisterin Franziska Hoppermann einstimmig zur neuen Generalsekretärin. Sie folgt auf Carsten Linnemann, der Gesundheitsminister wird. Zugleich wächst in der Union die Kritik an Merz' Personalentscheidungen und an seinem Umgang mit betroffenen Politikern. Hintergrund ist vor allem der Austausch von Verkehrsminister Schnieder, der alles andere als glatt verlief. Der riesige Waldbrand an der französischen Atlantikküste ist noch immer nicht unter Kontrolle. Die Lage hat sich zwar etwas entspannt, trotzdem kämpfen immer noch tausende Einsatzkräfte gegen die Flammen.
3: Die Lage habe sich stabilisiert, sagte Frankreichs Innenminister nach einer Krisensitzung der Regierung. Für eine Entwarnung sei es aber noch zu früh. Er rief die Menschen dazu auf, vorerst nicht in die betroffene Region bei Bordeaux zu reisen. Wie die Löscharbeiten vorankommen, hängt auch vom Wetter und insbesondere dem Wind ab. Erwartet wird ab morgen eine erneute Hitzewelle in der Region. In Spanien sind die Brände in Madrid und den angrenzenden Provinzen inzwischen eingedämmt, auch wenn mehrere Brandherde aktiv bleiben. Aus Paris, Michael Evers.
1: Porsche will 2035 weitere 5000 Arbeitsplätze in der Region Stuttgart abbauen. Betroffen sind das Stammwerk in Zuffenhausen und das Entwicklungszentrum in Weissach. Im Gegenzug wird die Standortsicherung bis Ende 2035 verlängert. Betriebsbedingte Kündigungen sind ausgeschlossen. Der Abbau soll vor allem über Altersteilzeit, Fluktuation und freiwillige Aufhebungsverträge erfolgen. Zugleich plant Porsche Investitionen von rund 2,1 Milliarden Euro.
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1: Ich bin Uli Reitinger. Nach dem Anschlag am Rande des Christopher Street Day am Wochenende hat Bundeskanzler Merz politische Konsequenzen angekündigt. Der CDU-Chef sagte in Berlin, für konkrete Entscheidungen sei es zwar noch zu früh, klar sei aber, dass es nicht bei Worten bleiben dürfe.
2: Wir werden mit Besonnenheit, aber auch mit Entschlossenheit reagieren müssen und vor allem die Frage beantworten müssen, wie es eigentlich sein kann, dass ein Mann, der so eingestuft ist hier in Berlin, sich unbehelligt in die Nähe des Christopher Street Days begeben konnte und dort diesen Anschlag verüben konnte.
1: Der mutmaßliche Täter war den Behörden als Islamist bekannt, war auf Bewährung, auf freiem Fuß und galt als Gefährder. Bundeskanzler und CDU-Chef Merz tauscht das Personal in mehreren Ämtern in der Regierung, der Partei und in der Fraktion aus. Die neuen Kabinettsmitglieder sollen an diesem Mittwoch ihre Ernennungsurkunden von Bundespräsident Steinmeier erhalten.
3: Die Vereidigung der neuen Minister ist für die erste Sitzungswoche des Bundestags nach der Sommerpause vorgesehen, also im September. Der Kanzler selbst meint, es ist rechtlich unproblematisch, außerdem hält er es aus Kostengründen für gerechtfertigt. Betroffen sind Carsten Linnemann als neuer Gesundheitsminister, Nina Wagen wechselt als Chefin ins Kanzleramt und Steffen Bilger ist als neuer Verkehrsminister vorgesehen. Kritik kommt vom früheren Chefjuristen des Bundespräsidialamts Pieper. Die Amtsgeschäfte ohne Vereidigung zu übernehmen, hält er für verfassungsrechtlich unsauber. David Riemer, Nachrichtenredaktion.
1: Die Waldbrände im Südwesten Frankreichs bedrohen zunehmend auch die Tourismussaison rund um Bordeaux. Die Regierung rief Urlauber auf, vorerst nicht in die Region zu reisen. Der Präsident der regionalen Industrie- und Handelskammer sagte dem Sender BFM-TV, der Tourismus sei dort weitgehend zum Erliegen gekommen. Bislang wurden rund 220.000 Menschen evakuiert. Mehr als 40.000 Arbeitsplätze hängen in der Region vom Tourismus ab. US-Präsident Donald Trump hat die Angriffe auf den Iran nach eigenen Angaben vorerst ausgesetzt, um laufenden Verhandlungen eine weitere Chance zu geben. Der Website Axios sagte Trump, die Gespräche seien weit fortgeschritten, dabei gehe es um die Straße von Hormuz und um das iranische Atomprogramm. Für den Fall eines Scheiterns drohte Trump erneut mit massiver militärischer Gewalt.
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1: Ich bin Uli Reitinger. Bundeskanzler Merz hat weitere personelle Änderungen in der CDU und der Regierung verkündet. Der CDU-Vorstand wählte die bisherige Schatzmeisterin Franziska Hoppermann einstimmig zur neuen Generalsekretärin. Sie folgt auf Carsten Linnemann, der Gesundheitsminister wird. In der Kritik steht Merz wegen der Ablösung von Verkehrsminister Schnieder, denn die lief alles andere als nach Plan.
2: Aufgrund der relativ kurzen Zeit für die Abstimmung und auch der Absage eines möglichen Nachfolgers haben wir die Entscheidung am letzten Freitag nicht öffentlich verkündet. Ich habe darüber gestern auch noch einmal mit Patrick Schnieder gesprochen. Die Situation, die dadurch entstanden ist, bedauere ich persönlich sehr.
1: Schnieders Nachfolger als Verkehrsminister wird der bisherige parlamentarische Geschäftsführer Steffen Bilger. Nach dem mutmaßlich islamistischen Terroranschlag am Rande des Berliner Christopher Street Day steht jetzt fest, wer die getötete Frau war. Nach Angaben des Berliner Senats handelt es sich um eine polnische Mutter, die mit ihrer Tochter zu Besuch in der Hauptstadt war.
3: Der Schock sitzt immer noch sehr tief. Die polnische Regierung will sich jetzt um die Familie der Getöteten kümmern. Den 29 Verletzten geht's inzwischen besser. Laut der Berliner Charité schwebt niemand mehr in Lebensgefahr. Während die Menschen langsam wieder versuchen, auf die Beine zu kommen, stellt sich die Politik vor allem eine Frage. Hätte der Anschlag verhindert werden können? Das Innenministerium soll prüfen, wie sich die Bewegungsfreiheit islamistischer Gefährder stärker einschränken lässt, wenn sie nicht in Haft sitzen. Zoe Tassovali, Nachrichtenredaktion.
1: An der französischen Atlantikküste kämpft die Feuerwehr weiter mit einem Großaufgebot und internationaler Unterstützung gegen den riesigen Waldbrand. Nach einer Krisensitzung der Regierung erklärte Innenminister Núñez, dass der Brand stabilisiert, aber noch nicht unter Kontrolle sei. Der Minister rief dazu auf, nicht in die betroffene Region zu reisen. An diesem Dienstag soll die Gegend von einer erneuten Hitzewelle getroffen werden. Die Stimmung in der deutschen Wirtschaft hat sich im Juli, den dritten Monat in Folge, von den Dämpfern infolge des Iran-Kriegs erholt. Das IFO-Geschäftsklima stieg um 0,9 Punkte auf 86,6 Punkte. Trotz der unsicheren Lage am Persischen Golf haben sich die Erwartungen der Unternehmen verbessert. Vor allem im Dienstleistungssektor, auf dem Bau und im Handel hält sich das Geschäftsklima weiter auf.
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1: Tove Lo und Stromae. De Fleur.

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1: Ich bin Uli Reitinger. Das Bundeskriminalamt betrachtet laut einem Bericht des Redaktionsnetzwerks Deutschland derzeit 410 Menschen als islamistische Gefährder. Diese seien dem Bereich des islamistischen Terrorismus und Extremismus zuzuordnen. Dazu kommen noch 65 Gefährder im Bereich Rechtsextremismus und 17 Gefährder im Bereich Linksextremismus. Als Gefährder gelten Menschen, denen größere Gewalttaten wie Anschläge zugetraut werden. Das galt auch für den 21-Jährigen, der für den Anschlag am Rande des CSD in Berlin am Samstag verantwortlich gemacht wird. Bundeskanzler und CDU-Chef Friedrich Merz krempelt das Personal in seiner Partei, der Fraktion und auch in der Regierung weiter um. Innerparteilichen Ärger gibt es vor allem, nachdem der Kanzler Verkehrsminister Schnieder rausgeworfen hat.
2: Der bisherige parlamentarische Geschäftsführer Steffen Bilger soll neuer Verkehrsminister werden. Amtsvorgänger Schnieder stammt aus Rheinland-Pfalz, dessen CDU-Landesverband hat wegen der Art und Weise des Rauswurfs nun ein geplantes Treffen mit dem Kanzler abgesagt. Begründung: Vertrauensverlust und mangelnde Wertschätzung. Durch die Personalrochade ist es fast unmöglich, sich am Wahlkampfstand auf Landesthemen zu konzentrieren. Das sagte Sachsen-Anhalts Ministerpräsident Schulze im Radiointerview. Dort wird Anfang September ein neuer Landtag gewählt. David Riemer, Nachrichtenredaktion.
1: Bei Porsche fallen in den kommenden Jahren weitere 5000 Stellen in der Region Stuttgart weg. Im Gegenzug haben sich das Unternehmen und der Betriebsrat darauf geeinigt, betriebsbedingte Kündigungen bis Ende 2035 auszuschließen.
3: Die Jobs sollen vor allem über Altersteilzeit, freiwillige Aufhebungsverträge und frei werdende Stellen wegfallen. Gleichzeitig investiert Porsche gut 2 Milliarden Euro in die beiden Stammwerke Zuffenhausen und Weissach. Für die Beschäftigten bedeutet der Kompromiss aber auch Einschnitte. Das Weihnachtsgeld fällt geringer aus, Homeoffice wird eingeschränkt und Tariferhöhungen werden bis 2035 teilweise einbehalten. Zoe Tassovali, Nachrichtenredaktion.
1: Die Waldbrände im Südwesten Frankreichs bedrohen zunehmend auch die Tourismussaison rund um Bordeaux. Die Regierung rief Urlauber auf, vorerst nicht in die Region zu reisen. Der Präsident der Regionalen Industrie- und Handelskammer sagte dem Sender BFM TV, der Tourismus sei dort weitgehend zum Erliegen gekommen. Bislang wurden rund 220.000 Menschen evakuiert. Mehr als 40.000 Arbeitsplätze hängen in der Region vom Tourismus ab.
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1: Ich bin Uli Reitinger. Nach dem Anschlag am Rande des Christopher Street Days in Berlin hat sich Innenminister Dobrindt für einen verschärften Umgang mit sogenannten extremistischen Gefährdern ausgesprochen. So forderte er im ZDF-Heute-Journal eine Änderung beim Jugendstrafrecht.
2: Ich bin sehr dafür, dass wir uns darüber unterhalten in der Politik, ob wir nicht bei Gefährdern das Jugendstrafrecht einfach nicht mehr anwendbar machen. Dass wir bei Gefährdern die Fußfessel zur obligatorischen Regel machen und dass wir dafür sorgen, dass Gefährder auch in Präventivhaft genommen werden können, damit mehr Sicherheit entsteht.
1: Das Bundeskriminalamt betrachtet laut einem Bericht des Redaktionsnetzwerks Deutschland derzeit 410 Menschen als islamistische Gefährder. Dazu kommen noch 65 Gefährder im Bereich Rechtsextremismus und 17 im Bereich Linksextremismus. Zwei Tage nach dem Terroranschlag am Rande des CSD in Berlin haben am Abend am Brandenburger Tor erneut hunderte Menschen der Opfer gedacht. Zahlreiche Trauernde legten dort Blumen nieder. Bei dem Anschlag war eine polnische Mutter getötet worden. 29 Menschen wurden verletzt, befinden sich inzwischen aber nicht mehr in kritischem Zustand. Bundeskanzler und CDU-Parteichef Merz tauscht das Personal in mehreren Ämtern in der Regierung, der Partei und der Fraktion aus. Die neuen Kabinettsmitglieder sollen morgen ihre Ernennungsurkunden von Bundespräsident Steinmeier erhalten.
3: Die Vereidigung der neuen Minister ist für die erste Sitzungswoche des Bundestags nach der Sommerpause vorgesehen, also im September. Der Kanzler selbst meint, es ist rechtlich unproblematisch. Außerdem hält er es aus Kostengründen für gerechtfertigt. Betroffen